0: Der Schauspieler, Arzt und Autor Joey Bausch ist am Donnerstag, den 3. September, zu Gast in Burg Stargard. Um 19 Uhr liest er in der St. Johanneskirche aus seinem Buch Verrücktes Blut. Einlass ist bereits ab 18 Uhr. Karten gibt es in den Thalia-Filialen, im Marktplatz und Bethanien-Center, in der Stadtbibliothek Burg Stargard sowie im Besucherempfang der Höhenburg Stargard. Der Eintritt kostet 30 Euro. Wer Joey Bausch einmal live erleben möchte, sollte sich diesen Abend nicht entgehen lassen.
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0: Am kommenden Sonnabend ist in der Neubrandenburger Innenstadt wieder mehr los als nur einkaufen. Ab 10 Uhr laden natürlich die Geschäfte zum Shoppen, Flanieren und Genießen ein. Aber in der Turmstraße erwarten die kleinen Gäste auch eine tolle Kinderanimation mit Spielen, Schminken und Seifenblasenkunst zum Staunen und Mitmachen. Zusätzlich gibt es ein Kinderkarussell und ein großer Kletterberg ist auch da. Und auch die Tischtennisplatten werden wieder aufgestellt und laden zum Mitspielen ein. Des Weiteren spielt ab 10 Uhr Jörg Seefeld live auf der Turmstraße. Es gibt also einen abwechslungsreichen Tag für die ganze Familie an diesem Sonnabend ab 10 Uhr in der Neubrandenburger Innenstadt.
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0: Vom 29. August bis zum 19. September findet in der Brandenburg die Ausstellung Alles im Fluss, Wasser in der Krise statt. Die Ausstellung beleuchtet die drängenden Fragen unserer Zeit. Wie entwickeln sich Dürre- und Grundwasserstände? Wird Wasser künftig für alle Bedarfe ausreichen? In welchem Zustand sind unsere Gewässer von Flüssen und Seen bis hin zur Ostsee? Alles im Fluss zeigt dabei nicht nur die Probleme auf, sondern bietet auch konkrete Lösungsansätze und lädt dazu ein, ins Handeln zu kommen in Kommunen, Politik, Wirtschaft und natürlich auch im Alltag. Die öffentliche Vernissage findet am 28. September um 17 Uhr im Grünen Laden in der Friedländer Straße 14 bis 16 in Neubrandenburg statt und ist kostenfrei. Alle Bürgerinnen und Bürger sind herzlich eingeladen und die Ausstellung selber ist natürlich auch dort im Grünen Laden in der Friedländer Straße in Neubrandenburg.
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0: Heute ist es sonnig, ein paar Schleierwolken kann es geben, aber viel ist das nicht. Die höchsten Temperaturen liegen zwischen 31 und 34 Grad, direkt am Bodden zwischen 25 und 31 Grad. Der Wind schwach bis mäßig aus südöstlichen Richtungen. Die kommende Nacht dann gering bewölkt, bei tiefsten Temperaturen zwischen 20 und 15 Grad und einem allgemein schwachen Wind. Morgen dann anfangs viel Sonnenschein, später gibt es dann immer mehr Wolken. Und nachfolgen kann es dann aber auch erst in Richtung Abend oder Nacht einzelne Schauer oder auch Gewitter geben. Die höchsten Temperaturen vorher bei 25 bis 33 Grad, direkt am Bodden bei 26 Grad. Schwach, teils mäßig ist der Wind und auf Nordwest dreht er. Die Nacht zum Sonntag ist dann stark bewölkt bis bedeckt und es kommen Schauer und einzelne Gewitter auf. Die tiefsten Temperaturen in der Nacht bei 18 bis 14 Grad. Und wenn dann die Schauer gerade nicht da sind, ist der Wind schwach und kommt aus Richtungen um Nord. Und der Sonntag zeigt sich stark bewölkt, anfangs noch mit Schauern und Gewittern. Später ziehen die dann ab und danach gibt es dann durchaus die ein oder andere Auflockerung. Die höchsten Temperaturen rund um 23, direkt am Bodden rund um 21 Grad. Alles bei einem schwachen, am Bodden teils auch mäßigen Wind aus nordwestlichen Richtungen. Und die Gräserpollen sind immer noch mit geringer, die Beifußpollen mit mittlerer bis hoher Intensität unterwegs. 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

0: in der nächsten halben Stunde lassen wir mal den Jens Fischer an die Regler.
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künftige NDW-Titel im Music Mix und wir haben Sommer, dann sollten wir auch sommerliche Musik spielen. Also nehmt euer Radio und stellt es auf das gute alte analoge UKW ein und sofort wird für euch ertönen Sommersprossen von UKW.

0: Zum Sommerurlaub gehört natürlich nicht nur Meer und Wasser, sondern auch Berge und möglichst hohe noch dazu. Besungen jetzt von Fräulein Menke.
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Mit ihrem neuesten, dem 8. Programm, richten Roman Knizka und Opus 65 den Blick auf die dramatische Schlussphase der Weimarer Republik. Deutschland, siehst du das nicht? Untergang der Weimarer Republik 1929 bis 1933. Der Titel greift eine eindringliche Zeile aus Kurt Tucholskys Gedicht Deutschland erwache aus dem Jahre 1930 auf, ein scharf formulierter Warnruf vor Radikalisierung, Gewalt und dem Zerfall demokratischer Normen. Texte von Erich Kästner, Marsha Kaleiko, Kurt Tucholsky, Viktor Klemperer, Sebastian Hafner und Dorothy Thompson treffen auf Musik von Hans Eisler, Kurt Weil, Erwin Schulhoff, Paul Juon und Jean Francais. Ebenso wie auf Swing und Schlager von Cole Porter und den Comedian Harmonists. Das Programm erzählt von politischem und gesellschaftlichem Zerfall, aber auch von der kulturellen Blüte jener Jahre und stellt die Frage, welche Lehren ziehen wir heute aus dem Untergang der ersten deutschen Demokratie? In Neubrandenburg gastieren Opus 45 und Roman Knizka am 6. September ab 18 Uhr in der Neubrandenburger Konzertkirche.

0: Sollte Sie jemand fragen, wie tief das Wasser im Tollensesee ist, dann fragen Sie doch einfach Herrn Fischer. Die nächste halbe Stunde auf
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0: Dann hört ihr endlich damit auf, unsere schwarze Musik zu klauen. Er kaut mir ein Ohr ab und quatscht mich voll. Und zuerst weiß ich auch nicht, was ich sagen soll. Mit euch alle, wir stehen nun mal auf Jazz und Funk. Bei Wagner muss ich kotzen und bei Mozart werd ich krank.
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Ein Markenzeichen der neuen deutschen Welle, sinnfreie Texte. Anna, lass mich rein, lass mich raus. Keine Ahnung, was uns Stefan Remmler damit sagen wollte. Mehr davon in der nächsten Runde, jetzt noch Hubert K. Goldene Zeiten.

Heute ist es sonnig, ein paar Schleierwolken kann es geben, aber viel ist das nicht. Die höchsten Temperaturen liegen zwischen 31 und 34 Grad, direkt am Bodden zwischen 25 und 31 Grad. Der Wind schwach bis mäßig aus südöstlichen Richtungen. Die kommende Nacht dann gering bewölkt, bei tiefsten Temperaturen zwischen 20 und 15 Grad und einem allgemein schwachen Wind. Morgen dann anfangs viel Sonnenschein, später gibt es dann immer mehr Wolken. Und nachfolgen kann es dann aber auch erst in Richtung Abend oder Nacht einzelne Schauer oder auch Gewitter geben. Die höchsten Temperaturen vorher bei 25 bis 33 Grad, direkt am Bodden bei 26 Grad. Schwach, teils mäßig ist der Wind und auf Nordwest dreht er. Die Nacht zum Sonntag ist dann stark bewölkt bis bedeckt und es kommen Schauer und einzelne Gewitter auf. Die tiefsten Temperaturen in der Nacht bei 18 bis 14 Grad. Und wenn dann die Schauer gerade nicht da sind, ist der Wind schwach und kommt aus Richtungen um Nord. Und der Sonntag zeigt sich stark bewölkt, anfangs noch mit Schauern und Gewittern. Später ziehen die dann ab und danach gibt es dann durchaus die ein oder andere Auflockerung. Die höchsten Temperaturen rund um 23, direkt am Bodden rund um 21 Grad. Alles bei einem schwachen, am Bodden teils auch mäßigen Wind aus nordwestlichen Richtungen. Und die Gräserpollen sind immer noch mit geringer, die Beifußpollen mit mittlerer bis hoher Intensität unterwegs. 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

0: Herzliche Einladung zur Autorinnenlesung mit Rike Reiniger am Freitag, den 14. August um 17.30 Uhr im Brigitte Reimann Literaturhaus in Neubrandenburg. 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
1: Oh. Hallo, hier ist der Music Mix mit einem kurzen Abstecher runter nach Bayern. Denn wir fangen an zu steppen mit neuer deutscher Welle und Kids, die Sennerin vom Königssee.

jetzt noch einmal Juli. Und man soll sich glauben, es war eine Maxi-Version. Nur 4 Minuten und 30 Sekunden lang. Das war aber normal für die Neue Deutsche Welle. Maxi-Versionen waren nie länger als 4, 5 Minuten.

0: Okay, Erika ist vergeben. Da muss ich noch jemand anderen anrufen. Hoffentlich geht sie auch ans Telefon. Na?
1: Servus, hier ist Rosi. Magst du mich?
0: Auf jeden Fall. Viel mehr alle ist noch den Titel Combo Kolossale. Puppen weinen nicht.

Das war's ja auch schon wieder. Runde 4 vom Neue Deutsche Welle Music Mix. Zum Schluss fahren wir hinaus aufs Meer. Und mit uns dabei sind sie alle zusammen.

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4: Hallo, liebe Kinder, hier ist wieder Pauline. Meine Geschichte heißt heute Willi unternimmt einen Ausflug von Marianne Thiele. Willi, der grüne Wellensittichjunge, hatte seinen Käfig bisher mit niemandem teilen müssen. Aber seit Lara ein Schulkind geworden war, sagte sie immer öfter: Willi, ich finde, du bist zu lange allein. Ich werde dir eine nette Freundin suchen. Was hältst du davon? Gar nichts, rief Willi jedes Mal. Aber da er bisher nur seinen Namen in der Menschensprache sagen konnte, verstand Lara seinen aufgeregtes Schilben nicht. Eines Tages brachte sie ein weißes Wellensittichmädchen nach Hause. Es hieß Prinzessin. Und genau so benahm es sich auch. Es drängelte Willi von der Schaukel und nahm ihm sein Spielzeug weg. Zickenalarm? Nicht mit mir, dachte Willi. Und als am nächsten Tag das Fenster nicht ordentlich geschlossen war, huschte er kurzerhand hinaus. Nun wollte sich Willi einen neuen Menschen suchen, bei dem er wohnen konnte. Er kreiste eine Weile über der Stadt, bis er eine weißhaarige, bebrillte Dame sah, die in ihrem Garten Tee trank. Sofort flatterte Willi zu ihr und setzte sich mitten auf das Tischchen. »Hallo, ich bin der liebe Willi«, krächzte er. Die Dame war entzückt. »Und ich bin eine kluge Professorin«, sagte sie. »Ich kenne mich in fremden Sprachen aus. Du scheinst ein begabter Vogel zu sein. Du wirst sie schnell lernen. Wir wollen gleich damit anfangen.« Aber bis zum Abend konnte Willi nicht ein einziges neues Wort nachsprechen. Und wieso sollte er auch? Er fand sein Schilben viel schöner. »Du bist ja ein ganz bockiger Vogel«, rief die Professorin erzürnt. »Ich werde dich so lange in einen Käfig setzen, bis du endlich mit mir sprichst.« »Ach, du dickes Ei, die meint das ernst«, dachte Willi entsetzt. »Hier kann ich nicht bleiben.« Er startete sofort durch und kreiste erneut über den Dächern. Da er inzwischen Hunger bekommen hatte, beschloss er, einen bärtigen Mann zu besuchen, der auf der Terrasse eines vornehmen Hotels am Abend zuspeiste. Dieser Herr ließ vor Schreck sein Besteck fallen, als plötzlich ein grüner Vogel auf seinem Kopf landete und in sein Ohr krächzte. »Ich bin der Willi.« Sofort musste Hans, der Koch, kommen und den ungebetenen Gast in Gewahrsam nehmen. »Braten Sie diesen frechen Vogel und servieren Sie ihn in Rotweinsoße«, befahl der Herr. »Ich bin schon sehr gespannt, wie er schmeckt.« Da trug der Koch den armen Wellensittich geradewegs in die Küche. Aber er briet ihn nicht, sondern er las sich sehr genau die Ringnummer an Willis rechten Beinchen durch. Danach telefonierte er eine ganze Weile mit dem lokalen Radiosender. Es dauerte nicht lange, bis Lara in die Hotelküche stürzte. »Hallo, Willi«, rief sie glücklich. »Ich habe im Radio gehört, wo du bist. Geht es dir gut?« Sie bedankte sich bei dem netten Koch und trug ihren Liebling schnell nach Hause. Das Wellensittichmädchen hatte sich inzwischen furchtbar gelangweilt. Es ärgerte Willi deshalb lieber nicht mehr. So wurde doch noch alles gut. Ja, und der vornehme Herr, der hat gar nicht gemerkt, dass er nach einer Stunde Wartezeit bloß einen raffinierten Hackbraten in Rotweinsoße gegessen hat. Liebe Kinder, für heute sage ich euch Tschüss, bis zum nächsten Wiederhören. Eure Pauline.

0: Sagen Sie mal, was hören Sie eigentlich morgens als erstes?
1: Okay, du kleines Luder, du sitzt in der Tinte, das Spiel ist aus.
0: War die Polizei wohl wieder vor Ihnen wach, hä? Ganz schön aufgeweckt.
2: Was für eine Runde vom Music Mix. Es geht los mit zwei Katastrophen. Die erste erzählt uns...

0: Peter fliegt davon. Rein rechnerisch ist damit Nena jetzt über 100 Jahre alt. Und jetzt auf zur zweiten Katastrophe. Die erzählt uns Peter Schilling und sie handelt von der Terra Titanic.
1: Das Radar hat's vorausgesehen.
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0: aber Schluss mit den Katastrophen, hören wir uns lieber eine wunderbare Liebesgeschichte an, in dem er es nicht gebacken kriegt, ihr zu sagen, dass er sie liebt. Stattdessen raucht er lieber 2 oder 3 Schachteln Zigaretten und hält seine Klappe.
1: Ausgerechnet mir muss das passieren. Wir haben 87 und ich, altes Trottelgesicht, hab mich verliebt. Ich sitze hier vor deinem dummen Foto und bemerke immer wieder, wie hübsch du eigentlich bist. Und wenn ich mal hochguck, dann sehe ich den Telefonhörer. Und ich denke mir, ich nehme ihn ab und ruf dich an und sag's dir einfach. Ist doch die einfachste und normalste Sache der Welt. Vorher rauch ich noch eine Zigarette. Meist rauch ich dann 2 oder 3 Schachteln und halt meine Klappe. Nee, für mich bist du nicht nur hübsch. Du bist mehr für mich.

Ich habe letztens in einem offiziellen Statement gelesen, dass es verboten wurde, die Single von Clowns und Helden Ich liebe dich zu spielen. Es gibt nur noch die Maxi und die ist 5 Minuten 50 lang und damit feiern. Und jetzt Stadtführung durch Erlangen.

0: Heute ist es sonnig, ein paar Schleierwolken kann es geben, aber viel ist das nicht. Die höchsten Temperaturen liegen zwischen 31 und 34 Grad, direkt am Bodden zwischen 25 und 31 Grad. Der Wind schwach bis mäßig aus südöstlichen Richtungen. Die kommende Nacht dann gering bewölkt, bei tiefsten Temperaturen zwischen 20 und 15 Grad und einem allgemein schwachen Wind. Morgen dann anfangs viel Sonnenschein, später gibt es dann immer mehr Wolken. Und nachfolgen kann es dann aber auch erst in Richtung Abend oder Nacht einzelne Schauer oder auch Gewitter geben. Die höchsten Temperaturen vorher bei 25 bis 33 Grad, direkt am Bodden bei 26 Grad. Schwach, teils mäßig ist der Wind und auf Nordwest dreht er. Die Nacht zum Sonntag ist dann stark bewölkt bis bedeckt und es kommen Schauer und einzelne Gewitter auf. Die tiefsten Temperaturen in der Nacht bei 18 bis 14 Grad. Und wenn dann die Schauer gerade nicht da sind, ist der Wind schwach und kommt aus Richtungen um Nord. Und der Sonntag zeigt sich stark bewölkt, anfangs noch mit Schauern und Gewittern. Später ziehen die dann ab und danach gibt es dann durchaus die ein oder andere Auflockerung. Die höchsten Temperaturen rund um 23, direkt am Bodden rund um 21 Grad. Alles bei einem schwachen, am Bodden teils auch mäßigen Wind aus nordwestlichen Richtungen. Und die Gräserpollen sind immer noch mit geringer, die Beifußpollen mit mittlerer bis hoher Intensität unterwegs. 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
6: Der Forschertag am Ostufer der Müritz wird verschoben. Aufgrund der laufenden Nachsorge beim Waldbrandgeschehen im Müritz-Nationalpark muss der geplante Forschertag am 22. Juli auf dem Campingplatz Bolterkanal leider verschoben werden. Geplant ist eine Nachholung des Termins am 19. August. Die Rangerinnen und Ranger werden derzeit für die Nachbereitung dringend benötigt. Die Maßnahmen auf der Fläche haben weiterhin höchste Priorität, sodass aktuell keine personellen Kapazitäten für die Durchführung der Veranstaltung zur Verfügung stehen. Für die entstandenen Unannehmlichkeiten wird um Verständnis gebeten. Der Forschertag am 19. August lädt ab 10 Uhr junge Forscherinnen und Forscher dazu ein, mit fachkundiger Unterstützung in das Leben der Müritz einzutauchen. Treffpunkt ist der Campingplatz C15 in Rechlin. Dort findet der beliebte Forschertag bereits zum 5. Mal statt und verspricht erneut ein echtes Abenteuer. Gemeinsam mit erfahrenen Umweltbildnerinnen und Umweltbildnern gehen die Teilnehmenden auf Spurensuche im Lebensraum Wasser. Ausgerüstet mit Keschern werden kleine Bewohner der Müritz vorsichtig eingefangen und anschließend unter dem Mikroskop genau unter die Lupe genommen. So wird sichtbar, was dem bloßen Auge sonst verborgen bleibt. Und wer nach so viel Forschergeist noch Lust auf Kreativität hat, kann sich einen Wasserskorpion auf die Hand oder gleich ins Gesicht schminken lassen. kommt vorbei zum Forschertag am 19. August ab 10 Uhr auf dem Campingplatz C15 in Rechlin.
5: Hallo Ixi.
7: Ene mene mu, heraus bist du. Heraus bist du noch lange nicht. Musstest sagen, wie alt du bist. 1, 2, 3, 4. 1, 2, 3, 4. Du, das ist alles, was du willst. Nur eins, das nicht.
5: Bin dabei, bei Music Mix natürlich.

Und wenn wir dann schon mal hier sind, dann gehen wir doch mal rein in dieses wunderhübsche Gebäude am Türsteher vorbei. Da gibt es einen Schlitz, da stecke ich jetzt mal Geld rein und dann geht der Vorhang auf.

Damit hätten wir unsere niederen Instinkte auch bedient. Gehen wir jetzt rüber in die Science-Fiction-Ecke zu Kurt vom Saturn oder warte, war es vielleicht doch eher Fred vom Jupiter?

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0: Gittys Tomatenpflanze. Eine Geschichte von Elizabeth Shaw. Gitty wohnt in der Stadt. Sie wollte sehr gerne einen kleinen Garten haben. Eines Tages kam die Oma. Sie brachte ein Geschenk, ein eingewickeltes. Es war eine grüne Pflanze mit Blättern wie Samt. Gitty pflanzte sie in einen Topf und stellte den Topf auf den Balkon. Jeden Morgen kam sie mit einer großen Kanne und begoss die Pflanze. Regelmäßig, jeden Morgen. Die Pflanze wuchs und bekam kleine gelbe Blüten, weil Gitty so gut goss. Nach einer Weile wurden aus den gelben Blüten kleine grüne Kugeln, junge Tomaten. Eines Nachts kam ein starker Wind. Er wurde zum Sturm. Es krachte und donnerte. Und am nächsten Morgen wollte Gitty die Pflanze begießen. Sie war nicht mehr da. Gitty schaute ganz erschrocken auf die Straße. Wo war die Pflanze mit den grünen Tomatenkugeln? Nichts war zu sehen als ein paar Scherben und ein bisschen Erde. Keine Pflanze und keine grünen Tomaten. Da klingelte es an der Tür. Es war der Straßenfeger.
1: Sieh mal, was ich gefunden habe, sagte er.
0: Oh, rief Gitty. Sie setzte die Tomatenpflanze wieder in einen Topf. Die Pflanze wuchs und wuchs und die Tomaten wurden groß und rot. Eines Tages sagte der Vater,
1: ich habe so großen Appetit auf Tomaten.
0: Einen Moment mal, sagte Gitty und stand auf. Sie kam wieder und sagte, bitte sehr. Auch der Straßenfeger bekam eine Tomate, weil er die Pflanze gerettet hatte. Sie schmeckte ihm, wie ihm nie eine Tomate geschmeckt hatte. Und Gitty freute sich.

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3: Irgendwas Kleines Freches.

0: Jetzt bin ich dran. Ich will... Ey, Kalle, was machst du denn da?
1: Psst, sei doch mal leise.
2: Der horcht am Fußboden, Kalle.
1: Psst, ganz still.
0: Was machst du da?
1: Hört ihr das?
2: Was ist das?
1: Regenwürmer.
3: Ihhh.

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2: Oh Mann, oh, ist doch noch mitten in der Nacht. Was soll das denn jetzt hier für ein Lärm?
3: Wenn

Ja, leider, der Kommissar hat auch nichts rausgefunden. Ist wahrscheinlich rechtens, dass wir alle erst mit 70 oder 75 oder vielleicht sogar erst 80 in Rente gehen dürfen. Und niemand fragt mich mal wieder, was ich will.

0: gefällt?
1: Eine der Bands, die mehrere Hits zu NDW-Zeiten hatten, ist Jawoll gewesen. Rendezvous haben wir jetzt dabei. Ich hab dich seit langem nicht gesehen. Und an euch die Frage, wie viele Titel von Jawoll haben wir im NDW-Music-Mix mit dabei? 2, 4 oder 8? Es sind
2: 3.
1: Taxi, ich bin verrückt nach dir und jetzt Rendezvous.

Das gleiche können wir doch mal bei Paso Doble fragen. Wie viele Hits hat ein Paso Doble? Wie viele davon sind natürlich auch im Music Mix vertreten? 2, 4 oder 5? Es sind 3. Computerliebe, Fantasie und...

Heute ist es sonnig, ein paar Schleierwolken kann es geben, aber viel ist das nicht. Die höchsten Temperaturen liegen zwischen 31 und 34 Grad, direkt am Bodden zwischen 25 und 31 Grad. Der Wind schwach bis mäßig aus südöstlichen Richtungen. Die kommende Nacht dann gering bewölkt, bei tiefsten Temperaturen zwischen 20 und 15 Grad und einem allgemein schwachen Wind. Morgen dann anfangs viel Sonnenschein, später gibt es dann immer mehr Wolken. Und nachfolgen kann es dann aber auch erst in Richtung Abend oder Nacht einzelne Schauer oder auch Gewitter geben. Die höchsten Temperaturen vorher bei 25 bis 33 Grad, direkt am Bodden bei 26 Grad. Schwach, teils mäßig ist der Wind und auf Nordwest dreht er. Die Nacht zum Sonntag ist dann stark bewölkt bis bedeckt und es kommen Schauer und einzelne Gewitter auf. Die tiefsten Temperaturen in der Nacht bei 18 bis 14 Grad. Und wenn dann die Schauer gerade nicht da sind, ist der Wind schwach und kommt aus Richtungen um Nord. Und der Sonntag zeigt sich stark bewölkt, anfangs noch mit Schauern und Gewittern. Später ziehen die dann ab und danach gibt es dann durchaus die ein oder andere Auflockerung. Die höchsten Temperaturen rund um 23, direkt am Bodden rund um 21 Grad. Alles bei einem schwachen, am Bodden teils auch mäßigen Wind aus nordwestlichen Richtungen. Und die Gräserpollen sind immer noch mit geringer, die Beifußpollen mit mittlerer bis hoher Intensität unterwegs. 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

0: Fakten haben es ja manchmal nicht leicht in den sozialen Medien. Da wird jetzt ein bisschen nachgeholfen. Fun Facts ist ein neues, unterhaltsames Nachrichtenformat, das Fakten durch Humor und Prominenz zu mehr Reichweite verhilft. Bekannte Faktenfans präsentieren humorvoll und konstruktiv, was wirklich wichtig ist. So wird den Fakten auf die Sprünge geholfen und den Menschen aus dem Sofa. Die Hosts wechseln täglich, denn Fun Facts ist ein Gemeinschaftsprojekt. Statt Hetze, Heuchelei und Hass bieten Fun Facts Humor, Haltung und Hoffnung. Und weil es ja hier bei uns im Lande demnächst eine Landtagswahl gibt, gibt es auch eine Regionalausgabe von Fun Facts. In der sollen also Themen von vor Ort behandelt und über die entsprechende Plattform von Fun Facts in ganz Deutschland bekannt gemacht werden. Damit das auch klappt, werden die Zuschauerinnen und Zuschauer gefragt, was bewegt euch gerade in eurer Stadt? Und das Ganze wird dann mit dem Recherchepartner Korrektiv zusammen aufgearbeitet. Die Musikerin Soki ist als Host der Podcast-Aufzeichnung im Bürgersaal Waren mit dabei. Soki ist Musikerin, Antifaschistin, Ossi und Mutter. Sie spricht, schreibt, musiziert und argumentiert für eine befreite Gesellschaft, in der alle berechtigt und befähigt sind, ihr Leben selbstbestimmt und das Miteinander solidarisch zu gestalten. Die Veranstaltung im Warener Bürgersaal wird aufgezeichnet. Mit der Teilnahme an der Veranstaltung stimmen Besucherinnen und Besucher der eventuellen Nutzung von Bild- und Tonaufnahmen ihrer Person uneingeschränkt zu. Die Karten für Fun Facts mit Soki und Überraschungsgast gibt es in der Waren Müritz Information oder online unter bürgersaal-waren.de. Der Preis sind 25 Euro und die Veranstaltung selber findet übrigens statt am 26. August um 19 Uhr.
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0: Schall und Eiszeit. Und das beste Kontrastprogramm dazu ist natürlich, wenn die Sonne stehen bleibt und eine Hitzewelle auf uns zukommt. Die Wüste lebt.
1: Nach vielen tausend Jahren hat die Erde nun der Menschen satt. Sie gibt die Atmosphäre auf und schaltet die Computer aus. Die erste Fehlinformation verursacht dann

Das mit den sinnfreien Texten in der NDB-Zeit hatte ich schon erwähnt. Wir haben ein wunderschönes Beispiel jetzt dafür. Joachim Witt, Tritra Trolala. Ich bin euer Herbergsvater und sage... Der Text in diesem Titel erschöpft sich auch ziemlich, denn außer, ey, lasst das sein, Kinder, ihr seid wohl ganz versessen, passiert auch nicht mehr viel.

In unseren NDW-Runden haben wir zwei Titel, die Ich liebe dich heißen. Den einen solltet ihr kennen, ist von Clowns und Helden. Und den anderen, der war nicht so erfolgreich, finde ich aber toll. So viel und Ich

Neubrandenburg im Blick der Menschen. Stadt lädt zur großen Markenumfrage ein. Wie wird Neubrandenburg heute wahrgenommen? Was macht die Stadt besonders? Wo liegen ihre größten Stärken? Und welche Themen sollten künftig stärker in den Fokus rücken? Antworten auf diese Fragen sucht die Vier-Tore-Stadt jetzt gemeinsam mit den Menschen, die Neubrandenburg am besten kennen. Ihren Bürgerinnen und Bürgern, Berufspendlerinnen und Berufspendlern sowie Gästen. Mit einer rund 15-minütigen Online-Befragung startet nun die nächste Phase des Stadtmarketing-Prozesses. Ziel ist es, ein möglichst umfassendes Bild davon zu erhalten, wie Neubrandenburg wahrgenommen wird und welche Eigenschaften Menschen mit der Stadt verbinden. Die Ergebnisse sollen dabei helfen, ein gemeinsames Bild von Neubrandenburg zu entwickeln. Sie fließen in die künftige Ausrichtung des Stadtmarketings ein und bilden die Grundlage für die Frage, wofür die Vier-Tore-Stadt künftig stehen und wie sie sich nach außen präsentieren möchte. Ziel ist es, Neubrandenburg mit einem authentischen Profil klarer zu positionieren, seine Stärken sichtbarer zu machen und die Attraktivität der Vier-Tore-Stadt nach innen und außen weiter zu stärken. Die Teilnahme ist bis 30. September möglich und erfolgt vollständig anonym. Es werden keine personenbezogenen Daten gespeichert. Die Auswertung erfolgt ausschließlich in zusammengefasster Form und entspricht den Vorgaben der DSGVO. Die Stadt lädt alle Interessierten herzlich ein, sich an der Befragung zu beteiligen und die Zukunft der Stadtmarke aktiv mitzugestalten. Die Umfrage finden Sie unter vznb.de/umfrage.

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0: Heute ist es sonnig, ein paar Schleierwolken kann es geben, aber viel ist das nicht. Die höchsten Temperaturen liegen zwischen 31 und 34 Grad, direkt am Bodden zwischen 25 und 31 Grad. Der Wind schwach bis mäßig aus südöstlichen Richtungen. Die kommende Nacht dann gering bewölkt, bei tiefsten Temperaturen zwischen 20 und 15 Grad und einem allgemein schwachen Wind. Morgen dann anfangs viel Sonnenschein, später gibt es dann immer mehr Wolken. Und nachfolgen kann es dann aber auch erst in Richtung Abend oder Nacht einzelne Schauer oder auch Gewitter geben. Die höchsten Temperaturen vorher bei 25 bis 33 Grad, direkt am Bodden bei 26 Grad. Schwach, teils mäßig ist der Wind und auf Nordwest dreht er. Die Nacht zum Sonntag ist dann stark bewölkt bis bedeckt und es kommen Schauer und einzelne Gewitter auf. Die tiefsten Temperaturen in der Nacht bei 18 bis 14 Grad. Und wenn dann die Schauer gerade nicht da sind, ist der Wind schwach und kommt aus Richtungen um Nord. Und der Sonntag zeigt sich stark bewölkt, anfangs noch mit Schauern und Gewittern. Später ziehen die dann ab und danach gibt es dann durchaus die ein oder andere Auflockerung. Die höchsten Temperaturen rund um 23, direkt am Bodden rund um 21 Grad. Alles bei einem schwachen, am Bodden teils auch mäßigen Wind aus nordwestlichen Richtungen. Und die Gräserpollen sind immer noch mit geringer, die Beifußpollen mit mittlerer bis hoher Intensität unterwegs. 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

Ihr hört Radio 98.1 mit Safe and Synth an diesem Donnerstagabend. Ihr hört Hot Chip mit Eleanor und ich habe ein bisschen Musik mitgebracht zu einem Thema, was eigentlich ganz Safe and Synth rahmt. Ich hoffe, ihr bleibt heute bei mir und genießt mit mir gemeinsam diese Musik. Ich habe Musik dabei von Nation of Language. I'm not ready for the change heißt sie. Ihr hört Radio 98.1 und Nation of Language. Thank you.

Ihr hört Radio 98.1, Paul hinter Mikrofon. Ihr hört Safe and Synth an einem Donnerstagabend. Und das war Nation of Language mit I'm Not Ready for the Change. Ich habe heute Musik für euch mitgebracht. Musik, die zumindest meines Erachtens von den 80er Jahren inspiriert wurde. Ich habe viel Musik mitgebracht, das heißt, ich werde heute nicht viel sprechen. Ich habe einfach Lust, euch viel coole Musik zu zeigen. Und Nation of Language für mich eins der großen Beispiele, einer der wenigen Synthpop-Bands, die, denke ich, selbst die Menschen, die damals die 80er erlebt haben, noch als Synthpop-Band bezeichnen würden. Ich bin leider ein klein wenig zu jung dafür, aber das ist so ein bisschen auch die Musik, mit der ich aufgewachsen bin. Deswegen bringe ich sowas immer super, super gerne mit. Und natürlich die Musik, die auch, denke ich, die Begeisterung für, ja, Musik aus einem anderen Jahrtausend, kann man ja inzwischen sagen, für manche unter uns und auch die Jüngeren unter uns durchaus interessant machen kann. Ich habe weitere Musik dabei für euch. Ich habe New Constellations dabei mit Hot Blooded. Das ist ja ein Song, der durchaus durch die Decke gegangen ist, als er released wurde. 2021 war das meines Erachtens. Und dann habe ich euch Boy Harsher mitgebracht mit ihrem Song Motion aus dem Jahr 2019. Ja, Radio 98.1.

Boy Harsher mit Motion auf Radio 98.1. Ihr hört weiterhin Safe and Synth. Und ich habe Musik dabei, die von den 80s inspiriert ist. Verschiedene Artists aus verschiedensten elektronischen Subgenres. Boy Harsher, die sich ja eher so im Bereich zwischen Synthpop und Coldwave bewegen. Dafür haben wir aber auch schon heute Musik gehört von Hot Chip, die ja wirklich in diesem Synthpop-Bereich schon fast EDM inspiriert arbeiten. Und als nächstes habe ich Holy Ghost dabei. Wir sprechen danach dann auch gleich einmal über das Thema selbst und vielleicht auch darüber, was denn die 80s so mit der Musik aktuell machen. Denn es ist ja durchaus in vielen Genres und bei vielen KünstlerInnen durchaus so, dass sich das durchgesetzt hat, dass man versucht, irgendwie die 80s zu imitieren. Und es gibt ja auch verschiedenste Styles, die das machen wollen. Und ich denke, Holy Ghost bewegen sich auch so in diesem Bereich, so zwischen 70s und 80s vor allem. Und von ihnen habe ich den Song Okay mit dabei. Viel Spaß mit dem Song.

Ihr hört Radio 98.1 mit Safe and Synth und das waren MGMT mit She Works Out Too Much aus dem Album Little Dark Age. Ein wirklich, wirklich großartiges Album, was ich nur empfehlen kann. Wir hören Musik mit Einflüssen aus den 80er Jahren und zwar primär Synth-Pop, wie er in den letzten rund 20 Jahren produziert wurde. Und dementsprechend haben wir Holy Ghost gehört, die er in den 2010er Jahren und auch zuvor schon wirklich gute Musik rausgebracht haben. Wir haben MGMT gehört, auch ein absoluter Staple in den letzten 10, 15 Jahren, muss man sagen. Eigentlich 20 Jahre inzwischen schon, wenn man an das Debütalbum der Band zurückdenkt. Das ist ja auch schon eine Weile her. Und ja, was soll man groß zu dem Thema sagen? Ich finde es beachtlich, wie die 80er Jahre doch in der Musik wieder aufleben. So richtig stark fiel mir das auf, als The Weeknd damals mit Blinding Lights sich schon ein bisschen dieser Night Drive Ästhetik bedient hat, die ja auch, klar, das ist keine Musik der 80er Jahre, aber das ist inspiriert von dieser Zeit, vor allem im Internet, ne, die sich ja herausgebildet hat. Und es ist ebenso natürlich auch genauso, dass es diese Faszination wieder gibt mit analogen Synthesizern. Es gibt diese Faszination mit einem rohen Sound. So würden manche wahrscheinlich sagen, sie wollen einen raw Sound haben. Und es gibt eine Faszination mit dieser Punchiness von bestimmten Synthesizern. Und ich glaube, das treibt schon so ein bisschen diese gesamte Entwicklung, die musikalisch ja auch dazu geführt hat, dass vielleicht auch einige, sag ich mal, jüngere HörerInnen etwas mehr Interesse daran entwickelt haben, auch zu schauen, was denn in den 80er Jahren so passiert ist. Auf der einen Seite natürlich dieser etwas industriellere Style und auf der anderen Seite vielleicht auch dieser mainstreamigere Pop. Dieser Pop, der heutzutage natürlich in der Nische verfallen ist. Ich habe gleich noch Musik mitgebracht, die sich auch dort bedient. Aber auch in allem Genres, die so, sag ich mal, aus dem Post-Punk hervorgegangen sind, erlebe ich in den letzten Jahren auch, klar, das ist auch schon in den vergangenen Jahren, aber auch weiterhin so einen Boom, dass Leute sich auch dafür wieder begeistern können. Vielleicht auch außerhalb von bestimmten Gruppierungen, außerhalb von bestimmten Szenen, die dort vielleicht prädestinierter unterwegs sind. Ich habe daher Linea Sparrow mit dabei, mit ihrem Song Hinterland, der, denke ich, ein ziemlich gutes Abbild davon ist, was dieser Einfluss der 80er Jahre bei etwas düsterer klingender Musik, die aus der Post-Punk-Bewegung hervorgeht, so verursacht.

Das war ein Freeze-Pop mit Doppelgänger und ihr hört weiterhin Radio 98.1 mit Safe and Synth. Ich habe weiterhin Musik dabei, die mir irgendwie die 80s-Vibes gibt. Und zwar habe ich dabei Desire mit Dangerous Drug aus einem wirklich guten Album, was im vergangenen Jahr rausgekommen ist, Games People Play. Ich kann es nur empfehlen. Der Song heißt Dangerous Drug und dann habe ich Hot and Freddy dabei. Ihr Album ist vor 2 Wochen gedroppt. Da reden wir vielleicht auch gleich nochmal in einem Nebensatz drüber.

Ihr hört Radio 98.1, Safe and Synth, und es waren Hot und Freddy mit Dance the Pain Away. Ich wollte eigentlich gerade noch ganz kurz was sagen zu dem Album, aber es ist tatsächlich schon so, dass die Zeit sehr fortgeschritten ist. Von daher kann ich nur sagen, ich werde es früher oder später nochmal erwähnen in den kommenden Sendungen. Big Disgrace heißt das Album, es ist vor 2 Wochen gedroppt, es ist ein richtig, richtig cooles Album. Ich kann es nur empfehlen, schaut es euch gleich mal an, wenn ihr auf dem Streaming-Service eurer Wahl spawnt. Spotify, Amazon, was auch immer ihr benutzt. Ich habe noch Boy Harsher mit L.A. dabei. Ich habe wirklich nicht viel Zeit gehabt, heute groß zu kommentieren, aber ich glaube, ihr habt den Sinn meiner heutigen Sendung verstanden. Ich als Riesenfan von des ganzen Synthpop-Revivals, ich fühle das richtig, dass wir heutzutage wieder so viel schöne Musik kriegen, die 80s-inspired ist. Und Boy Harsher, wie wir sie vorhin schon gehört haben, macht solche Musik, und L.A. ist ein absoluter Klassiker. Und damit verabschiede ich euch. Wir hören uns nächste Woche wieder. Dann bin ich mit Fortissimo wieder am Start am kommenden Montag.

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0: Die Gemeinde Feldberger Seenlandschaft lädt zum 13. Kreis-Wanderertreffen im Landkreis Mecklenburgische Seenplatte ein. Veranstaltet wird das Wanderevent vom Kreissportbund Mecklenburgische Seenplatte in Zusammenarbeit mit der Gemeinde Feldberg, lokalen Verein und weiteren engagierten Partnern. Start- und Zielpunkt ist der Kurpark in Feldberg. Auf die Teilnehmenden warten 11 abwechslungsreiche Wandertouren, die die landschaftliche Vielfalt rund um die Seenlandschaft, den Kurpark mit seinen zahlreichen Kneippmöglichkeiten und die typische Endmoränenlandschaft der Region erlebbar machen. Von entspannten Uferwegen über sehr informative Wanderungen bis zu sportlich anspruchsvolleren Routen ist für alle Wanderfreunde etwas dabei, ob für Einzelpersonen, Kinder, Familien oder Gruppen. Selbst an Inklusion ist gedacht. Das Kreiswandertreffen findet statt am 19. September. Angemeldet werden kann sich bis 14. September unter kreiswandertreffen.ksb-seenplatte.de. Am 19. September geht es dann um 9.30 Uhr los mit der Eröffnung. Der Aufmarsch dann um 9.45 Uhr und der Start aller Wanderungen um 10 Uhr. Der Teilnahmebeitrag beträgt 10 Euro pro Person ab 12 Jahre und umfasst die Teilnahme an einer Tour ihrer Wahl. Für ganz Kurzentschlossene, die können sich am Veranstaltungstag noch zwischen 9 Uhr und 9.30 Uhr nachmelden, je nach Verfügbarkeit, kostet dann aber auch 15 Euro.
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0: Heute gibt's blauen Himmel satt. Ein paar dünne Schleierwolken können manchmal drauf sein. Alles bei höchsten Temperaturen zwischen 31 und 34 Grad. Direkt am Bodden zwischen 25 und 31 Grad. Der Wind ist schwach bis mäßig unterwegs und kommt aus südöstlichen Richtungen. In der kommenden Nacht dann gering bewölkt bei tiefsten Temperaturen zwischen 19 und 15 Grad. Und einem allgemein schwachen Wind. Morgen dann anfangs viel Sonnenschein. Ab dem Nachmittag dann immer mehr Wolken. Und nachfolgend dann auch abends oder nachts Schauer oder Gewitter. Das Ganze bei höchsten Temperaturen zwischen 28 und 33 Grad. Direkt am Bodden rund um 26 Grad. Der Wind schwach, teils mäßig und er dreht auf Richtungen um Nordwest. Die Nacht zum Sonntag ist dann stark bewölkt bis bedeckt. Es kommen gebietsweise Schauer oder einzelne Gewitter auf. Bei tiefsten Temperaturen zwischen 16 und 13 Grad. Der Wind ist schwach unterwegs und kommt aus Richtungen um Nord. Wenn Schauer in der Nähe ist, kann es auch mal ein bisschen auffrischen. Und der Sonntag, der zeigt sich stark bewölkt. Anfangs teils noch mit Schauern und Gewittern. Später ziehen die dann aber ab. Nachfolgend gibt es dann einige Auflockerungen. Die Temperaturen dann nur noch auf Werte rund um 23 Grad. Direkt am Bodden rund um 21 Grad. Bei einem schwachen, am Bodden teils auch mäßigen Wind aus nordwestlichen Richtungen. Und auch der Montag zeigt sich stark bewölkt mit einzelnen Schauern, aber angenehm in den Temperaturen. 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
1: Ihr Lieben, da sind wir wieder auf Mediatop Mecklenburg-Vorpommern. Und heute geht es um die 80er Jahre. Da gibt es ja die großen 80er Jahre Shows. Boy George hat seinen Auftritt in Frankfurt am Main abgebrochen. Bei mir berichtet aber ein Kollege aus Hamburg. Und wo Hamburg ist, ist auch Rostock nicht weit. Da gab es ja die Hansesee. Dort spielte auf zum Tanz vor frenetischem Publikum Fancy aus München. Gelegenheit für mich, den Mann zu spielen, der mit mir das Titelfoto teilt für diese Ausgabe der Sendung. Jetzt Andreas Holm, unser Andreas Holm mit unserer

0: Wichtige Meldung für alle in Mecklenburg-Vorpommern. Betreiben wir doch auch das Geschäft des Badens. Haisichtungen vor New York. Dort wurde gebissen im Stadtteil Queens.
1: New York!
0: Das Ganze bereits Anfang Juli. Ein Mann von einem Hai in den Fuß. Zuletzt wurden Bullenhaie gesichtet. Die Polizei schickt regelmäßig Drohnen über den Atlantik. So entsteht eine Dronologie. Die Tagesschau zitiert eine Frau. Haie leben nun mal hier. Für mich ist das völlig in Ordnung. Das teilt auch ein Wissenschaftler.

0: Oh, Pierre Fuß heruntergeholt.
1: Also die Situation ist auf jeden Fall ernst. Es ist aber leider in der Tat so, dass wir nicht allzu viel wissen.
0: Mit Ulrike Franke zu Karl Douglas.
2: Marcel Fischer. Jetzt.
0: Was wir exakt wissen, mit 69 Jahren verstarb Musikschmied William Orbit sein Barbers Adagio for Strings.

70er-Jahre-Spruch in Hamburg. Es berichtet unser Kollege Thomas Geilich. Ich nutze die Gelegenheit, Neuveröffentlichung von 80er-Jahre-Helden zu spielen. Wie wäre es mit Echo and the Bunnyman, Brussels Sound?

0: Neonfarbene Schweißbänder, glitzernde Plateauschuhe und Melodien, die einfach jeder im Schlaf mitsingen kann. Der Norden in Deutschland feiert in diesem Sommer die ganz großen Musikjahrzehnte, egal ob bei der Megasause 90er Live direkt am Ostseestrand von Grömitz oder am 18. Juli bei der 80er Live Party in Hamburg. Die Konzertreihen boomen wie nie zuvor. Zehntausende Musikfans wollten in der Hansestadt das ganz große Zeitreisegefühl erleben. Mittendrin unser Reporter Thomas Geilig. Er hat sich kurz vor dem Start unter die wartenden Fans gemischt und die Vorfreude eingefangen.
1: Geburtsjahr 76. Muss ich mehr erzählen? Absoluter Kult, werden heute noch rauf und runter gehört, also gibt es da keine Frage drüber.
2: Zu der 80er-Jahre-Party sind wir gekommen, weil ich bin da das Mädchen raus aus den 80er-Jahren. Das sitzt so in sich fest. Die Musik, die Klamotten, alles so unbeschwert, verrückt und schön.
3: Ja, weil einfach 80er-Musik ist ja irgendwie ein Lebensgefühl und das mal wieder zelebrieren macht einfach Spaß in Masse und mit den Originalinterpreten wird eine tolle Feier.
4: Ich wurde von meiner jungen neuen Freundin eingeladen. Die hatte die Karte schon eher und ich. Lass mich mitreisen, ja.
5: Um Spaß zu haben, um die alten Jahre wieder zurückzuholen und zu feiern.
6: Ja, die Musik, da sind wir halt groß geworden, das stimmt. In den 80ern halt. Und dann haben wir das mal gerne gehört so. Und heute ist die Musik halt nicht mehr die gleiche, ne? So 80er-Style war schon was Besonderes da.
7: Gibt es einen besonderen Künstler, wo man sagt, da freue ich mich jetzt besonders drauf, den heute live zu hören?
8: Ja, das ist sicherlich bei uns vier hier Unterschied. Ich freue mich am meisten auf Kim Wilde.
9: Ich freue mich auf Boy George. Starship.
10: Alpha Will.
11: Also ich Gazebo, mein Mann Sandra
12: und ich Boy George.
13: Holly Johnson von Frankie Goes to Hollywood.
1: Starship, da freue ich mich besonders drauf.
6: Ja, eigentlich Nick Kershaw und Camouflage.
0: Und dann ging es in der umgebauten Spielstätte des Hamburger Sportvereins, dem Hamburger Volksparkstadion, los. Rund 35.000 Menschen wollten eine Zeitreise erleben. Moderiert wurde die Veranstaltung von dem ehemaligen Formel-1-Moderator Peter Illmann. Über der Bühne prangte das Motto: die größte 80er-Party der Welt. Viele Musikgrößen der 80er waren vor Ort. Um 16.10 Uhr startete Sandra.

0: In der jetzt kurz angespielten Reihenfolge traten die Künstler der 80er Jahre im Hamburger Volksparkstadion auf. Um kurz vor 22 Uhr trat Holly Johnson, der Leadsänger von Frankie Goes to Hollywood, auf und performte die Songs Welcome to the Pleasure Dome, Relax und die Ballade The Power of Love. Um 22.26 Uhr war das Konzert zu Ende und die Besucher gingen nach Hause. Von den Besuchern wollte ich wissen, mit welchen Eindrücken sie aus dem Konzert der 80er Jahre kommen.
1: Es war einfach mega. Es war richtig, richtig toll.
0: Was hat dir denn so mega gefallen?
1: Also mir hat Starship am allerbesten gefallen. Samantha Fox hat super performt, überraschenderweise. Ja, die hat das echt toll gemacht. Allgemein. Also 80er Jahre sind unsere Jahre, ja? Unsere musikalischen Jahre.
2: Es war überwältigend. Leider waren es nicht meine 80er. Ich bin da eher mehr auf Duran Duran, The Clash und viele andere. Aber es war sehr kurzweilig. In der Hinsicht war es doch ein schöner kurzer Abend.
3: Dass das besser ist als lauter einzelne Konzerte, weil man von allem was mitkriegt und von allen die besten Lieder hört, besser geht's gar nicht.
0: Was hat euch besonders gut gefallen?
3: Sind die Geschmäcker verschieden. Also ich fand Starship zum Beispiel super toll, weil das Lieder sind, die mich besonders berühren aus den 80ern, aber eigentlich war alles gut.
4: Ich gehe mit dem Eindruck nach Hause, dass das zwar eine tolle Veranstaltung war, ganz klipp und klar, aber da sind noch einige Schrauben, an denen noch gedreht werden muss. Idee gut, Umsetzung teilweise verbesserungswürdig, sage ich jetzt mal. Von der Auswahl der Künstler ist das ziemlich top gewesen. Also da war jetzt kein Act dabei, wo ich sage, das war jetzt überflüssig oder so. Wobei ich aber auch ganz klar sagen muss, für mich waren die Highlights so Bands wie Starship, Einzelkünstler wie Holly Johnson, The Voice of Frankie Goes to Hollywood. Die Performance von Relax, die war 1A, aber so ein paar andere Performances, die waren jetzt rein von der Technik her betrachtet auch nicht so toll. Da hätte man ein bisschen mehr an der Abmischung arbeiten können. Aber gut, okay, das ist Meckern auf hohem Niveau. Es hat Spaß gemacht.
5: War cool, weil es ist überhaupt nicht meine Zeit. Ich war da noch gar nicht geboren. Und jetzt so die Musik, die meine Eltern damals zum Feiern gehört haben, einmal live zu sehen, war cool. War geil.
0: Was hat dir besonders gut gefallen?
5: Besonders gut hat mir gefallen, dass die meisten wirklich tatsächlich noch live gesungen haben. Gerade Samantha Fox ist immer noch eine Granate.
6: Wie heißt das? Forever Young, ne? Mehr sage ich nicht. Geh selber rein.
0: Das mache ich natürlich gerne. Die nächsten Konzertmöglichkeiten dazu habe ich im Juli 2027. Dann kommt die 80er live nach Köln und Hamburg. Dann sicherlich auch mit einer anderen Auswahl an Künstlern der 80er Jahre. Freuen würden sich sicherlich sehr viele wieder über Holly Johnson. Aufgrund des Zeitverzugs konnte er nur 3 Songs spielen und ließ seine Songs aus dem 1989er Album Blast aus. Das holen wir aber jetzt nach. Hier ist Holly Johnsons erfolgreichste Single als Solokünstler in Deutschland. Der Song Americanos spielt mit Ironie auf die Oberflächlichkeit des amerikanischen Traums an. Holly Johnson auf Radio Marabu.

Bayer, Holly Johnson, Americanos. Und da hänge ich jetzt noch dran aus unserer Rotation. Die neue Single von Teresa Bassars, Dollar, Risky Business.

Mega Überraschung kommt für mich aber jetzt zum Schluss. Stephen Fox, der Gesangspartner von Theresa Bassin hier bei Donna, war auch mal bei Bucks Fizz. Die Originaldamen kommen jetzt als The Fizz mit zwei jungen neuen Herren und einer wirklich charmant produzierten Single Crazy Shot in the Dark.

Oh, Bugs Fizz. In den 80er Jahren hatten sie Hits wie Making Your Mind Up. Damit gewannen sie den Eurovision Song Contest. 1981 hatten dann mit The Land of Make-Believe und My Camera Never Lies zwei weitere Nummer 1-Hits in Großbritannien. Insgesamt 11 bis 1986 in den britischen Top 20. Und die Damen haben sich ja zwei junge Herren dazu geholt. Schaut doch mal das Video auf YouTube. Wird die Sendung am Freitag gehört, dann hat hier im Studio schon Platz genommen Dirk Pohlmann. Er präsentiert nach 13 Uhr Freitag nach 1. Darauf gefreut in Neubrandenburg 88.0, Malchin 98.7 und Greifswald 98.1. 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Heinz-Rudolf Kunze schwatzt im Kölner Treff. 41 Jahre lang hätten ihn alle falsch verstanden.

0: Wäsch geht es um das Gesing. Wir werden die Riesen sein, was falsch war. Es heißt, wir werden Riesen sein. Was man da dazwischen hört, wäre ein Problem der Studiotechnik. Mir nie ein Problem. Wenn ich diesen Titel höre, höre ich, dein ist mein Friedrichherz.
1: Dein ist mein ganzes Herz.
2: Wir stehen an der Seite des ukrainischen Volkes. Ohne Wenn und Aber.
3: Freiheit ist für uns wichtiger als Frieden.
4: Bundeskanzler Friedrich Merz, 70 Jahre alt.
5: Und wir können doch alle dem Herrgott dankbar sein, dass wir in einem solchen Land leben wie der Bundesrepublik Deutschland.
0: Heinz Rudolf Kunze, opportunistisch wie aufgedunsen, 1988 beim Rocksommer Berlin, Hauptstadt der DDR.
6: Ich war auch wieder mal verblüfft über die Konzentrationsfähigkeit und die Aufmerksamkeit der Leute bei Ansagen. Hier wird tatsächlich noch zugehört.
0: Tja, so eingelullt werden wir von seinesgleichen heute nicht mehr, sind aber aufmerksam geblieben.
7: Ich habe das Glück, und es ist nicht mehr als Glück und Zufall gewesen, nur das, im Westen geboren, im Westen groß geworden zu sein.
0: Aber Kunze konnte 1988 noch schmieriger, an der Seite übrigens von Dieter Dehn, der das Festival 1988 von westlicher Seite mit organisierte.
6: Die Leute haben unter Beweis gestellt, dass hier wirklich eine Veranstaltung aus eigenem Recht stattgefunden hat und aus eigenem Sinn. Und dass diejenigen etwas miesmacherischen Stimmen bei uns Unrecht haben, die versucht haben, diese Veranstaltungsreihe hier darzustellen als trotzige Gegenreaktion gegen ähnliche Geschichten auf der anderen Seite der Mauer.
0: Keiner der windelweichen DDR-Journalisten widersprach Schutzwall.
8: Mit Schutzwall werdet nicht passieren.
0: Dafür kam auch Moderatorin Katharina Witt zu Wort.
9: Auf jeden Fall eine Kür. Man hatte mich gefragt, ob ich es gerne machen würde. Und ich habe natürlich sofort gesagt, weil doch der Anlass, dass wir alle für den Frieden sind, für mich doch sehr wichtig war. Und ich bin glücklich, dass ich hier mitmoderieren kann.
0: So einfach so richtig. Ohne die Sache des Friedens kommst du im Osten nicht weit. Und umso widerlicher ein Bodo Ramelow, der, so Tagesschau, für die Zusammenarbeit von Linkspartei und CDU in Sachsen-Anhalt wirbt.
10: Der Krieg muss nach Russland getragen werden.
0: Und auch Eintritt für eine Aussage wie diese, die mir gesichert ist, wem das so aggressiv ist. Zumindest einigen können wir uns wohl darauf, dass eine derartige Aussage nach Vernichtungskrieg, slawischer Untermensch, 27 Millionen Tote, 14 Millionen davon Zivilisten und 6 Millionen in Auschwitz nicht links sein kann. Was übrigens nichts über den Sprechenden sagt, er spielt eine Rolle in einem Spiel, welches jedem Linken erklärt im kommunistischen Manifest. Und der Herr Kiesewetter erklärt es ja noch differenzierter.
11: Wenn Europa die Energiewende vollziehen will, braucht sie eigene Lithiumvorkommen. Die größten Lithiumvorkommen in Europa liegen im Donetsk-Luhansk-Gebiet.
0: Auch das alles steht im Manifest. Und 1988 on stage in Berlin, Hauptstadt der DDR, Bryan Adams, The Kids Wanna Rock. Das damals laut und live im Fernsehen der DDR. Damals schon der Kindheit entwachsen, auch Dirk Pohlmann wird jetzt spielen, neue Musik in der Sendung Freitag nach 1. Ich freue mich und beende mit dem nun zum Uli gereiften Bryan Adams.

Tja, zugegeben, der Kindheit entwachsen, das ist auch schon ein Moment her. Die Frage ist dann doch immer, wann man aus der Pubertät rauskommt. Manche sagen ja, also gerade auch bei Männern, mit dem Eintritt ins Rentenalter. Aber was weiß ich schon. Und damit hallo und herzlich willkommen hier bei Freitag nach 1, dem Wochenend. Startermagazin auf Mediatop Radio. Verantwortlich für diese Sendung ist Dirk Pohlmann. Da hat wieder neue Musik rausgekramt. Ja, sorry, not sorry.

Victor mit Sorry Not Sorry im Originalmix. Das ist das, was wir gerade eben gehört haben. Neue Musik auf Mediatop Radio. Genau wie Aitana mit Super Estrella.

Informativ sind wir ja alle noch so ein bisschen im Sommerloch. Das merkt man auch bei der Vorbereitung von solch einer Sendung. Und dann liest man, dass unser Landwirtschaftsminister Mecklenburg-Vorpommern gerade irgendwie auch noch eine Sondersitzung des Landtags ausgelöst hat, bezogen auf sein Verhalten bei der Timmy-Rettung. Wobei Timmy ist ja eigentlich der verkehrte Name. Wie wir mittlerweile wissen, war es wohl doch ein Weibchen. Aber egal, mittlerweile schwimmt ja auch so ein toter Wal irgendwo im Greifswalder Botten rum, wenn ich das richtig gelesen habe. Lustig ist das alle nicht, da hilft dann vielleicht nur kitzeln, nur sich selber kitzeln. Das bringt's dann meistens auch nicht. Achseln, Bauch, Fußsohlen, ja, es ist egal, wo man auf diesem Globus lebt, kitzlig sind wir dann überall, kulturübergreifend und gerade auch an den erwähnten Stellen dann wahrscheinlich eher besonders kitzlig. Forscher haben das in einer neuen Studie herausgebracht, für die sie auch eine Art universale Kitzellandkarte des Körpers erstellt haben. Und siehe da, die erwähnten Stellen sind dann doch das, wo man am kitzeligsten ist.

An einem so schönen sonnigen Tag kann man auch mal ein bisschen gute Laune verbreiten. Wir hörten Fede La Grand mit That Thing im Originalmix und gleich gibt's saubere Glocken. Klingt komisch, ist aber so. H ist die dazugehörige Combo und das Ganze nennt sich RMB. Und wer die Musik hört, das gab's doch schon mal. Genau, Ring My Bell, neu aufgemischt in der Clean Version. Deswegen, saubere Glocken. Bim bam.

Um mal einen bekannten Musikkritiker zu zitieren, ich weiß allerdings gerade selber nicht, wer es war. Man hörte sehr viel Schönes und Neues, nur das Neue war nicht schön und das Schöne war nicht neu. Apropos, alte Klassiker, Essig. Ja, Essig oder Essig nicht, ist ja für manchen auch die Frage zum Mittag, aber... Oder meistens eher zum Frühstück. Aber Essig ist auch gut für die Wäsche und das meint jetzt wirklich Essig. Also Essig, ne? Ja, ja. Man kann Essig mit Essig Weichspüler ersetzen zum Beispiel. Kommt immer so ein bisschen auf die Dosierung an natürlich bei der ganzen Geschichte. Und auch das eine oder andere funktioniert dann auch in dem Zusammenhang. Also Essig ist gut für die Wäsche. Wohl dosiert natürlich. Die besonderen Edelessige à la Balsamico und sowas sind da natürlich jetzt hier eher untauglich. Also es geht hier um den klassischen Weingeistessig und sowas alles. Außer man möchte nach Apfelessig und Co. dann auch duften. Apropos, Essig ist auch gut gegen Fruchtfliegen. Gibt's auch ein Rezept dafür, verlinkt unter freitagnach1.de. Im Prinzip Wasser, Essig und ein bisschen Spüli und damit das Ganze in ein nach oben offenes Gefäß und damit fängt man Fruchtfliegen. Funktioniert eigentlich recht gut. Ne? Apfelessig oder so macht sich hier dann mit am besten. Also irgendwas Fruchtiges, zur Not ein bisschen Fruchtsaft mit dazu. Alles das unter freitagnach1.de.

Wir hörten Abijah mit Beautiful Woman. Backstrom machen jetzt hier weiter. Übrigens mit neuer Musik, featuring Tom Savage übrigens. On a Roll. Und das klingt so.

Achtung, Füße hoch, der Witz kommt flach. Wir sind beim schlechten Witz der Woche, passend natürlich zu den aktuellen Ereignissen, sprich zum blauen Himmel. Ah, das Wetter ist wie du. Oh, über 30 und heiß? Nee, nur zu ertragen, wenn man genug trinkt.

Musik aus Österreich mit Bilderbuch, Zahlen als Beweis, Ultraviolett Ray. Machen jetzt hier weiter mit Jesu Way im Klaas Remix. Steht hier zumindest so.

Und schon sind wir bei den Netzaphorismen. Der beste vierbeinige Freund eines Menschen ist das Bett. Und wenn du traurig bist, sing einfach. Du wirst merken, dass deine Stimme schlimmer ist als dein Problem. Auch schön, erinnert ihr euch noch an die Zeit vor KI? Damals dachten wir, Dummheit entsteht, weil nicht jeder Zugang zu Wissen hat. Tja, offenbar war das nie das eigentliche Problem. Und hinterher ist man nicht immer klüger. Manchmal ist man auch nur satt, nüchtern oder schwanger.

Lost in Your Love im Originalmix von Dave L., würde ich das jetzt mal interpretieren. Das ist das, was wir gerade eben gehört haben. Und wir machen weiter mit No Yesterday im Originalmix. Genau, ne, morgen ist wichtig, nicht gestern. Aus gestern soll man lernen, aber morgen lebt man. Das ist der wichtige Punkt. Also nach vorne schauen. Aruba und Biki Duke scheint's begriffen zu haben.

Als ich die Radio- und Fernsehtipps für das Wochenende und für heute Abend zusammengestellt habe, dachte ich mir so, Mensch, man könnte auch mal wieder DVD gucken. Ja, Sat.1 hat heute Abend Kaya Jana das Programm Fluch der Familie. Ja, ja, was ist der Unterschied zwischen Familie und Freunden? Ja, Freunde kann man sich aussuchen. Auch schön. So, ZDF Neo hat, wie immer, die von mir so geliebten englischen Krimiserien im Programm. Und ja, später am Abend mag es ja vielleicht auch noch was geben. Wir schauen auf den Samstagabend und finden dort um 20.15 Uhr Küss den Frosch auf dem Disney Channel. Ein bisschen Popcorn-Kino, das kann man sich ja durchaus auch mal gönnen. Und der Sonntagabend hat einen Hercule Poirot-Klassiker im Programm und zwar auf Arte um 20.15 Uhr, Rendezvous mit einer Leiche, natürlich mit dem unvergessenen Peter Ustinov in der Hauptrolle. Außerdem um 21 Uhr hier auf Mediatop Radio rund um Genuss. Wir sind ja da jetzt auch Ü30, ne? Also rund um Genuss, das Genießer-Magazin mit entspannender Musik und Plaudereien. Alle diese Tipps und noch sehr viel mehr im Internet unter freitagnach1.de.

Krypto, so hieß der Titel, 011099, das war die dazugehörige Combo, also Musik aus Dresden. XYSM mit Treat Me Right im Originalmix. Ah, naja, ihr wisst ja, ich und mein Englisch.

Wer so ein bisschen handwerkermäßig unterwegs ist, der kennt das. Mittlerweile gibt es die ganzen großen Handwerksgeräte, Bohrmaschinen und Spachtel und dieses und jenes und Akkuschrauber und was man nicht alles kennt, wie der Name schon sagt, alles auch auf Akku. Wer jetzt aber auf seiner Baustelle auch noch ein ganz kleines bisschen ab und zu mal eine Pause macht und dann einen schönen Kaffee trinken möchte, genau, Kaffeemaschinen gibt's jetzt auch mit Akku und zwar auch von den bekannten Herstellern von den anderen Geräten. Da gibt's dann mittlerweile auch Kaffeemaschinen. Kostet auch alles nicht so die große Welt. Aber ja, auf Akku, aber auch für den normalen Wanderer gibt es sowas gerne mal. Der gibt es also in kleiner und feiner, so eine Espresso-Maschine auf Akku, aber auch von den bekannten Herstellern à la Parkside, Makita oder auch Einhell. Und dann auch mit den entsprechenden Akkus dieser Hersteller dann auch kompatibel gibt's Kaffeemaschinen zum Kaffeekochen. Ja, auf Akku. Ich bin begeistert.

Honest Deed mit Always Almost featuring Steffi. Das ist das, was wir gerade gehört haben. Islands in the Stream kommt als nächstes von DJ Gary G. Und irgendwie kenne ich das doch.

Die Firma Meta unter anderem zuständig für Facebook, WhatsApp, Insta und Co. will ja Smart Glasses herausbringen und ob das unbedingt was wird, vor allem im Zusammenhang mit KI, ist noch die große Frage, vor allem ob sie das durchsetzen wird. Interessant wird's, und den Spruch habe ich gerade neulich irgendwo gelesen, wenn immer mehr Frauen diese Smart Glasses nutzen und dann das Verhalten der Männer ihnen gegenüber direkt online stellen, weil die Kamera, diese Sonnenbrillen oder diese Brillen haben dann Kameras mit drin. Ich weiß nicht, ob sich das Produkt dann durchsetzt. DuckDuckGo, eine bekannte Suchmaschine, hat jetzt auch normal fucking Sunglasses herausgebracht mit entsprechendem Logo drauf und sind halt normale Sonnenbrillen als Antwort auf die Smart Glasses von Meta. Auch mal eine Idee.

So, was himmelblau ist, können wir gerade selber gucken. Einfach mal nach oben, ne? White Rabbit, himmelblau, featuring Winnie Baby. Das Ganze war von Maxi Nagel, was wir gerade eben gehört haben. Die Sunsets machen jetzt weiter, könnte aber auch was anderes heißen. Also, wie auch immer. Living Only On, im Originalmix.

0: Alle Informationen aus der Sendung und über die Sendung gibt es im Internet unter freitagnach1.de, auch gerne vom Handy aus.
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1: Weder verwandt noch verschwägert, Pohlmann mit Endzeit-Touri ist das, was wir gerade eben gehört haben. Ich wünsche euch ein schönes Wochenende. Kommt gut durch dasselbe. Wir hören uns, so ihr wollt, am nächsten Freitag nach 1 wieder oder Samstag früh um 9 in der Wiederholung oder nachher auch noch in der Mediathek. Disco Call Me macht hier heute den Schluss. Das Ganze von Rubix. Kommt gut durchs Wochenende. Verantwortlich für diese Sendung war Dirk Pohlmann.

Mit ihrem neuesten, dem 8. 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In Neubrandenburg gastieren Opus 45 und Roman Knizka am 6. 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

0: Heute gibt's blauen Himmel satt. Ein paar dünne Schleierwolken können manchmal drauf sein. Alles bei höchsten Temperaturen zwischen 31 und 34 Grad. Direkt am Bodden zwischen 25 und 31 Grad. Der Wind ist schwach bis mäßig unterwegs und kommt aus südöstlichen Richtungen. In der kommenden Nacht dann gering bewölkt bei tiefsten Temperaturen zwischen 19 und 15 Grad und einem allgemein schwachen Wind. Morgen dann anfangs viel Sonnenschein, ab dem Nachmittag dann immer mehr Wolken. Und nachfolgend dann auch abends oder nachts Schauer oder Gewitter. Das Ganze bei höchsten Temperaturen zwischen 28 und 33 Grad. Direkt am Bodden rund um 26 Grad. Der Wind schwach teils mäßig und er dreht auf Richtungen um Nordwest. Die Nacht zum Sonntag ist dann stark bewölkt bis bedeckt. Es kommen gebietsweise Schauer oder einzelne Gewitter auf. Bei tiefsten Temperaturen zwischen 16 und 13 Grad. Der Wind ist schwach unterwegs und kommt aus Richtungen um Nord. Wenn Schauer in der Nähe ist, kann es auch mal ein bisschen auffrischen. Und der Sonntag, der zeigt sich stark bewölkt. Anfangs teils noch mit Schauern und Gewittern. Später ziehen die dann aber ab. Nachfolgend gibt es dann einige Auflockerungen. Die Temperaturen dann nur noch auf Werte rund um 23 Grad. Direkt am Bodden rund um 21 Grad. Bei einem schwachen, am Bodden teils auch mäßigen Wind aus nordwestlichen Richtungen. Und auch der Montag zeigt sich stark bewölkt mit einzelnen Schauern, aber angenehm in den Temperaturen. 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

0: Heute gibt's blauen Himmel satt. Ein paar dünne Schleierwolken können manchmal drauf sein. Alles bei höchsten Temperaturen zwischen 31 und 34 Grad. Direkt am Bodden zwischen 25 und 31 Grad. Der Wind ist schwach bis mäßig unterwegs und kommt aus südöstlichen Richtungen. In der kommenden Nacht dann gering bewölkt bei tiefsten Temperaturen zwischen 19 und 15 Grad und einem allgemein schwachen Wind. Morgen dann anfangs viel Sonnenschein, ab dem Nachmittag dann immer mehr Wolken. Und nachfolgend dann auch abends oder nachts Schauer oder Gewitter. Das Ganze bei höchsten Temperaturen zwischen 28 und 33 Grad. Direkt am Bodden rund um 26 Grad. Der Wind schwach teils mäßig und er dreht auf Richtungen um Nordwest. Die Nacht zum Sonntag ist dann stark bewölkt bis bedeckt. Es kommen gebietsweise Schauer oder einzelne Gewitter auf. Bei tiefsten Temperaturen zwischen 16 und 13 Grad. Der Wind ist schwach unterwegs und kommt aus Richtungen um Nord. Wenn Schauer in der Nähe ist, kann es auch mal ein bisschen auffrischen. Und der Sonntag, der zeigt sich stark bewölkt. Anfangs teils noch mit Schauern und Gewittern. Später ziehen die dann aber ab. Nachfolgend gibt es dann einige Auflockerungen. Die Temperaturen dann nur noch auf Werte rund um 23 Grad, direkt am Bodden rund um 21 Grad. Bei einem schwachen, am Bodden teils auch mäßigen Wind aus nordwestlichen Richtungen. Und auch der Montag zeigt sich stark bewölkt mit einzelnen Schauern, aber angenehm in den Temperaturen. 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

und verantwortlich für die Sendung NB Örsitz ist meiner einer Daniel Schesiak. Moin, sind da draußen Freitag 16 Uhr. Eine neue Ausgabe der Sendung NB Örsitz des Falls Wahnsinns oder mit Hands Up ins Wochenende starten hier auf Mediatop Radio. Das heißt, keine reguläre Ausgabe. Es gibt heute Hands Up in the Mix in den nächsten 60 Minuten und dabei wie immer nicht lang schnacken, Kopf in Nacken, Blutunterhaltung und bis später. Aha.

Und das war die heutige Ausgabe der Sendung N-Börsels des Freitagswahnsinns oder mit Hands Up ins Wochenende starten. Nächste Ausgabe der N-Börsels nächste Woche und verantwortlich für die Sendung N-Börsels war meiner einer Daniel Schesiak-Rinja. Und bis nächste Woche. Ciao, ciao, ciao. There's something special.

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Leuten haben es ja manchmal nicht leicht in den sozialen Medien. Da wird jetzt ein bisschen nachgeholfen. Fun Facts ist ein neues, unterhaltsames Nachrichtenformat, das Fakten durch Humor und Prominenz zu mehr Reichweite verhilft. Bekannte Faktenfans präsentieren humorvoll und konstruktiv, was wirklich wichtig ist. So wird den Fakten auf die Sprünge geholfen und den Menschen aus dem Sofa. Die Hosts wechseln täglich.

0: endlich, denn Fun Facts ist ein Gemeinschaftsprojekt. Statt Hetze, Heuchelei und Hass bieten Fun Facts Humor, Haltung und Hoffnung. Und weil es ja hier bei uns im Lande demnächst eine Landtagswahl gibt, gibt es auch eine Regionalausgabe von Fun Facts. In der sollen also Themen von vor Ort behandelt und über die entsprechende Plattform von Fun Facts in ganz Deutschland bekannt gemacht werden. Damit das auch klappt, werden die Zuschauerinnen und Zuschauer gefragt, was bewegt euch gerade in eurer Stadt? Und das Ganze wird dann mit dem Recherchepartner Korrektiv zusammen aufgearbeitet. Die Musikerin Soki ist als Host der Podcast-Aufzeichnung im Bürgersaal Waren mit dabei. Soki ist Musikerin, Antifaschistin, Ossi und Mutter. Sie spricht, schreibt, musiziert und argumentiert für eine befreite Gesellschaft, in der alle berechtigt und befähigt sind, ihr Leben selbstbestimmt und das Miteinander solidarisch zu gestalten. Die Veranstaltung im Warener Bürgersaal wird aufgezeichnet. Mit der Teilnahme an der Veranstaltung stimmen Besucherinnen und Besucher der eventuellen Nutzung von Bild- und Tonaufnahmen ihrer Person uneingeschränkt zu. Die Karten für Fun Facts mit Soki und Überraschungsgast gibt es in der Waren Müritz Information oder online unter bürgersaal-waren.de. Der Preis sind 25 Euro und die Veranstaltung selber findet übrigens statt am 26. August um 19 Uhr.
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0: Heute gibt's blauen Himmel satt. Ein paar dünne Schleierwolken können manchmal drauf sein. Alles bei höchsten Temperaturen zwischen 31 und 34 Grad. Direkt am Bodden zwischen 25 und 31 Grad. Der Wind ist schwach bis mäßig unterwegs und kommt aus südöstlichen Richtungen. In der kommenden Nacht dann gering bewölkt bei tiefsten Temperaturen zwischen 19 und 15 Grad und einem allgemein schwachen Wind. Morgen dann anfangs viel Sonnenschein, ab dem Nachmittag dann immer mehr Wolken. Und nachfolgend dann auch abends oder nachts Schauer oder Gewitter. Das Ganze bei höchsten Temperaturen zwischen 28 und 33 Grad. Direkt am Bodden rund um 26 Grad. Der Wind schwach teils mäßig und er dreht auf Richtungen um Nordwest. Die Nacht zum Sonntag ist dann stark bewölkt bis bedeckt. Es kommen gebietsweise Schauer oder einzelne Gewitter auf. Bei tiefsten Temperaturen zwischen 16 und 13 Grad. Der Wind ist schwach unterwegs und kommt aus Richtungen um Nord. Wenn Schauer in der Nähe ist, kann es auch mal ein bisschen auffrischen. Und der Sonntag, der zeigt sich stark bewölkt. Anfangs teils noch mit Schauern und Gewittern. Später ziehen die dann aber ab. Nachfolgend gibt es dann einige Auflockerungen. Die Temperaturen dann nur noch auf Werte rund um 23 Grad. Direkt am Bodden rund um 21 Grad. Bei einem schwachen, am Bodden teils auch mäßigen Wind aus nordwestlichen Richtungen. Und auch der Montag zeigt sich stark bewölkt mit einzelnen Schauern, aber angenehm in den Temperaturen. 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

0: Neubrandenburg im Blick der Menschen. Stadt lädt zur großen Markenumfrage ein. Wie wird Neubrandenburg heute wahrgenommen? Was macht die Stadt besonders? Wo liegen ihre größten Stärken? Und welche Themen sollten künftig stärker in den Fokus rücken? Antworten auf diese Fragen sucht die Vier-Tore-Stadt jetzt gemeinsam mit den Menschen, die Neubrandenburg am besten kennen. Ihren Bürgerinnen und Bürgern, Berufspendlerinnen und Berufspendlern sowie Gästen. Mit einer rund 15-minütigen Online-Befragung startet nun die nächste Phase des Stadtmarketing-Prozesses. Ziel ist es, ein möglichst umfassendes Bild davon zu erhalten, wie Neubrandenburg wahrgenommen wird und welche Eigenschaften Menschen mit der Stadt verbinden. Die Ergebnisse sollen dabei helfen, ein gemeinsames Bild von Neubrandenburg zu entwickeln. Sie fließen in die künftige Ausrichtung des Stadtmarketings ein und bilden die Grundlage für die Frage, wofür die Vier-Tore-Stadt künftig stehen und wie sie sich nach außen präsentieren möchte. Ziel ist es, Neubrandenburg mit einem authentischen Profil klarer zu positionieren, seine Stärken sichtbarer zu machen und die Attraktivität der Vier-Tore-Stadt nach innen und außen weiter zu stärken. Die Teilnahme ist bis 30. September möglich und erfolgt vollständig anonym. Es werden keine personenbezogenen Daten gespeichert. Die Auswertung erfolgt ausschließlich in zusammengefasster Form und entspricht den Vorgaben der DSGVO. Die Stadt lädt alle Interessierten herzlich ein, sich an der Befragung zu beteiligen und die Zukunft der Stadtmarke aktiv mitzugestalten. Die Umfrage finden Sie unter vznb.de/umfrage.
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0: Heute gibt's blauen Himmel satt. Ein paar dünne Schleierwolken können manchmal drauf sein. Alles bei höchsten Temperaturen zwischen 31 und 34 Grad. Direkt am Bodden zwischen 25 und 31 Grad. Der Wind ist schwach bis mäßig unterwegs und kommt aus südöstlichen Richtungen. In der kommenden Nacht dann gering bewölkt bei tiefsten Temperaturen zwischen 19 und 15 Grad. Und einem allgemein schwachen Wind. Morgen dann anfangs viel Sonnenschein. Ab dem Nachmittag dann immer mehr Wolken. Und nachfolgend dann auch abends oder nachts Schauer oder Gewitter. Das Ganze bei höchsten Temperaturen zwischen 28 und 33 Grad. Direkt am Bodden rund um 26 Grad. Der Wind schwach teils mäßig und er dreht auf Richtungen um Nordwest. Die Nacht zum Sonntag ist dann stark bewölkt bis bedeckt. Es kommen gebietsweise Schauer oder einzelne Gewitter auf. Bei tiefsten Temperaturen zwischen 16 und 13 Grad. Der Wind ist schwach unterwegs und kommt aus Richtungen um Nord. Wenn Schauer in der Nähe ist, kann es auch mal ein bisschen auffrischen. Und der Sonntag, der zeigt sich stark bewölkt. Anfangs teils noch mit Schauern und Gewittern. Später ziehen die dann aber ab. Nachfolgend gibt es dann einige Auflockerungen. Die Temperaturen dann nur noch auf Werte rund um 23 Grad. Direkt am Bodden rund um 21 Grad. Bei einem schwachen, am Bodden teils auch mäßigen Wind aus nordwestlichen Richtungen. Und auch der Montag zeigt sich stark bewölkt mit einzelnen Schauern, aber angenehm in den Temperaturen. 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

0: Verantwortlich für die nun folgende Sendung ist Margitta Beisheim.
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4: Hallo, liebe Kinder. Für euch liest die Geschichte Fob Teddy Fred Oma Ullala. Abends, wenn es dunkel wird und viele helle Sterne und der Mond am Himmel leuchten, gehen Christopher und Isabel in ihr Kinderzimmer und legen sich in ihre schönen, bunt bezogenen Bettchen. Ihre Mama freut sich auf diesen Moment besonders. Der Papa hat noch mit der Arbeit im Stall zu tun und kommt erst, wenn die Gute-Nacht-Geschichte fertig ist. Gibt den Kindern einen Kuss und streichelt sie. Mama erzählt. Teddy Fred ist der Lieblingsteddy von Martin. Martin bekam ihn zu seinem ersten Geburtstag von seinem Papa geschenkt. Seit dieser Zeit ist Fred immer bei Martin. Er verreist mit ihm, ist sogar schon zweimal in ferne Länder mit dem Flugzeug geflogen. Fred sieht lustig aus. Er hat einen braunen Kopf mit lustigen, treuen Teddy-Augen, gelbe und rote Arme und Beine. Und auch der Bauch und Rücken sind zur Hälfte gelb und rot. In der Mitte sitzen lustige Knöpfe am Bauch. Fred ist weich und knuddelig. Manchmal platzt vom heftigen Spielen eine Naht am Kopf oder Hals auf und Teddy muss dann für die Operation zur Mama. Mama holt Nadel und passenden Faden aus ihrem Nähmaschinenschrank und näht den Teddy wieder zusammen. Martin freut sich, wenn Fred wieder heil ist. Als Martin seinen 8. Geburtstag feiert, sagt er zu seinen Gästen: »Soll ich euch mal meinen Lieblingsteddy zeigen?« Schon holt er Fred aus seinem Bett. Die Geburtstagsgäste staunen. So schön hatte sich kein Kind Fred vorgestellt. Stefan, Martins Freund, sagt traurig, dass er keinen Lieblingsbären habe. Ja, er hätte überhaupt kein Kuscheltier mehr. Er sei ja schon 9. Aber Martin drückt seinen Teddy fest an sich und trägt ihn wieder ins Bett. Heute Abend kann er ihn in seine Arme nehmen und ihm alle Geheimnisse des Tages anvertrauen. Das Gute an Teddys Fred ist, dass er Zeit hat, abends, nachts, morgens und zu jeder Stunde. Mama hat sehr viel zu tun und ist nicht immer griffbereit, aber bei Mamas muss man das verstehen, denn sie haben viel zu tun. Martins Mama ist Ärztin und hat eine Kinderarztpraxis, da ist sie oft viele Stunden außer Haus. Aber die Mama weiß, dass Martin Teddy Fred hat und Fred ist somit auch für die Mama wichtig. Schön, dass es Fred gibt. Aufmerksam schaut Mama jetzt ihre beiden Kinder an, die jeder einen Teddybär im Arm halten. So sagt sie: Kuschelt euch schön mit euren Bärchen ein und schlaft schön. Gute Nacht. Da kommt auch schon der Papa zur Tür herein und wünscht Isabel und Christopher eine gute Nacht. Schlaft schön, liebe Kinder. Habt ihr auch so ein Kuscheltier, liebe Kinder? Dann könnt ihr ihm auch ein kleines Gedicht aufsagen. Jeden Abend um 7:30 wird der Bär ins Bett gebracht. Und damit er schlafen kann, fängt die Maus zu erzählen an. Auch die Tiere gehen zur Ruh, schließen alle ihre Äuglein zu. Obwohl alle Bären wissen, dass auch Bäume schlafen müssen. Hell umfunkelt von den Sternen aus, unendlich weiten Fernen. Kleiner Bär, nun schlaf bald ein, du wirst sicher müde sein.

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1: Herzlich willkommen zur neuen Ausgabe von Loft FM, einem Spezial von der Intersolar 2026, der größten Messe Europas rund um das Thema erneuerbare Energien, Solarpanels, Balkonkraftwerke, Energiespeicher und vieles mehr. Es gibt einiges Neues Spannendes zu Produkten, Trends und Themen, die die Branche bewegen. Bleibt. Mein Name ist Thilo Ziegenhagen. Schön, dass Sie dabei seid.
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0: Intersolar 2026. Anne Herkelmann ist Senior Product Manager bei Ecoflow. Anne, was hast du uns Neues mitgebracht?
1: Wir haben heute dabei die brandneue Ecoflow Stream Series. Ein schönes Paket vom normalen Balkonkraftwerk, wie man es kennt, bis hin zur wirklichen Lösung fürs ganze Haus. Es wächst mit dir.
0: Was sind die Highlights und was wurde genau verändert? Du hast schon ein paar Stichpunkte genannt.
1: Wir haben ein neues Aluminiumgehäuse. Das heißt, das ganze Gerät ist komplett aus Metall. Sowohl vorne Gehäuse als auch hinten ein riesen Kühlkörper. Kühlkörper vergrößert worden natürlich, um mehr Wärme abzuleiten. 46% besser als die letzte Generation. Größere Akkus. Wir fangen mit 3000 an. 3000 Wattstunden beim Stream 3000. 5000 beim Stream 5000. Haben wir mal ein kleineres Gerät, also wesentlich kompakter.
0: Was hat sich denn bei der App und smarten Steuern meiner ganzen Anlage eigentlich weiterentwickelt?
1: Wir haben extrem viel gelernt über das letzte Jahr. Also wir haben jetzt diesmal dabei eine komplett neue App. Wir haben unsere Oasis 3.0 Plattform vorgestellt, das Backend, die Infrastruktur, auf der alles läuft von Ecoflow, und haben halt die App den Nutzerwünschen entsprechend angepasst. Jetzt hast du, wenn du die App öffnest, das erste Mal einen sehr einfachen Onboarding-Prozess, der dir hilft, das System aufzusetzen. Step by step, 5 Schritte, System läuft. Jede Information hat mehr Platz. Jetzt hast du die Informationen, die wichtig sind, damit du weißt, das System läuft und ich kann sparen. Spare Geld und die Sonne scheint, alles cool. Wenn du tiefer gehen möchtest, klickst du einfach irgendwo drauf und dann siehst du halt tiefer, mehr Informationen. Das sind so die Key-Highlights von der App.
0: Wie sieht es eigentlich im Vergleich in Europa, in anderen Ländern aus? Wie weit ist da das Thema Balkonkraftwerk nachhaltig und energiesparend?
1: Es wächst massiv. Also glücklicherweise muss man sagen, Deutschland hat hier Pionierarbeit geleistet. Wir waren sehr, sehr weit vorne dabei am Anfang. In UK, die sind dabei, Plug-and-Solar, also Balkonkraftwerke für Deutsche, zu erlauben. Referenzieren dabei auf die deutschen Normen, auf die deutsche Vorarbeit, die da geleistet wurde.
0: Wo werden meine Daten gehostet? Wie wichtig ist das Thema Datenschutz eigentlich für euch?
1: Datenschutz ist ein Nummer-eins-Thema. In jedem Moment, wo du mit Kundendaten arbeitest, wo du mit persönlichen Daten arbeitest, hast du GDPR, hast du in Deutschland die DSGVO. Also alles, was wir an Daten hosten, hosten wir zum Beispiel für Europa in Frankfurt. Mit dem neuen Stream-System haben wir jetzt den Local Mode vorgestellt. Mit Local Mode musst du nicht mehr online sein. Du kannst halt offline gehen und du lässt dein System einfach weiterarbeiten. Dann hast du natürlich keine Wettervorhersagen mehr, dynamische Tarife, also alles das, was Internet braucht, notwendigerweise, müsstest du dann darauf verzichten. Aber alles das, was das System ausmacht, Energie erzeugen, Energie nutzen, bleibt weiter für dich verfügbar, auch ohne Internet. Ich würde dir schon empfehlen, so alle Woche oder so mal kurz online zu gehen mit dem System. Einfach um zu gucken, ist ein Update da? Kann schon mal wichtig sein, dass du halt die Updates kriegst. Dafür brauchst du eine Internetverbindung, aber ansonsten kannst du es halt offline laufen lassen.
0: Was ist denn eure Vision zu neuen Produkten, Datensicherheit und auch Weiterentwicklung der Software? Kannst du uns da schon ein bisschen was verraten, was wir eventuell Ende diesen Jahres, Anfang 2027 Neues von Ecoflow erwarten können?
1: Glaskugel gucken ist immer nicht so meine Sache, aber generell, wenn du dir halt anschaust, was Ecoflow jetzt vorgestellt hat, wir sind, glaube ich zumindest, ich habe jetzt keine Daten an Hand, aber ich glaube, wir sind die einzige Firma momentan weltweit, die dir vom einfachen steckbaren Speicher bis hin zu einer Commercial-Lösung, also einem Großbatteriespeicher für wirklich große Projekte, alles anbieten kann. Wir haben portable Batterien. Also wenn du Camping gehen willst, Ecoflow. Wenn du dein Handy laden willst, Ecoflow. Dein Haus laden willst, Ecoflow. Dein Gewerbe, Ecoflow. Das ist alles vernetzter, nicht nur jetzt das Internet und Services, sondern auch deine Energie wird vernetzter. Wir wollen möglich machen, dass jeder an der Energiewende teilhaben kann und halt bezahlbare Energie verfügbar hat.
0: Wann kommt das vorgestellte Produkt auf den Markt und was wird es kosten?
1: Wir haben Hero-Produkte, Stream 5000, kommt in den Markt ab jetzt. Wir haben einen Listenpreis von 15,99 mit 0% Mehrwertsteuer für 5 Kilowattstunden Speicher, 5000 Watt PV-Eingang maximal, 3000 Watt maximale AC-Leistung.
0: Anne Herkelmann von Ecoflow. Vielen Dank für das Gespräch.
1: Ich danke dir fürs Kommen. Dankeschön.

0: Ja, vorgestellt worden, was sind zum einen die Solarflow 400 Mix Series, Solarflow Mix AC Plus und die Solarflow 2400 Series und jetzt ganz neu die neuen Softwareentwicklungen rund um Zen Home.
1: Was ist das Besondere am Ökosystem von Zendure?
0: An Zen Plus Home, dem Ökosystem von Zendure, ist einzigartig, dass es eben als ganzheitliches Energieökosystem entwickelt wurde und nicht als Sammlung einzelner Produkte. Vereint eben Solarstromerzeugung, den Speicher, den Netzstrom, Energiemanagement, Smart Home Anwendung, aber auch das Thema E-Mobilität auf einer intelligenten Plattform. Das PowerHub fungiert hier als eine zentrale Koordinationsplattform für alle Energieanlagen und Energieflüsse im Haushalt. ZenKey, das ist die KI-basierte Energy Agent von Zendure, analysiert dabei kontinuierlich die Solarerträge, Wetterprognosen, Strompreise und Verbrauchsdaten, um automatisch die optimale Energiestrategie zu erstellen und umzusetzen.
1: Was bekommt ihr für Rückmeldungen von den Kunden, die das Ganze nutzen?
0: Zendure kriegt da sehr gutes Feedback. Es wird einfach die Möglichkeit geschätzt, dass das Energiemanagement so automatisiert wird und auch man nicht ständig eingreifen muss und Anpassungen vornehmen muss, aber gleichzeitig merkt man auch die Nachfrage nach diesen ganzheitlichen Lösungen, die die verschiedenen Energieströme und Smart-Home-Geräte innerhalb eines Ökosystems miteinander verbinden.
1: Was ist eure Vision für die Zukunft zum Thema Produkte und Ökosystem?
0: Zendures Vision ist es eben, über diese einzelnen Energieprodukte hinauszugehen und ein vollständig integriertes Energieökosystem zu schaffen, dass die Haushalte zu aktiven Teilnehmern der Energiewende werden und gleichzeitig auch ihre Energieunabhängigkeit zu erhöhen, wird, was sich auch sicher in den Produkten, die kommen, widerspiegeln.
1: Felicitas Schurig unterstützt die PR von Zendure. Felicitas, vielen Dank für das Gespräch.
0: Vielen Dank.

0: Intersolar 2026. Nadine Konstantin unterstützt die PR von Jackery. Was hast du uns Neues mitgebracht?
1: Wir haben ein großes Portfolio an unseren Solarlösungen mitgebracht. Also wir ausgestellt haben natürlich unsere Powerstations, aber vor allen Dingen die SolarWall 3 Serie. PV, Heimspeicher, sowohl für Balkonkraftwerke als auch für größere Anlagen in verschiedenen Modellen und Szenarien. Dann haben wir ein neues Home Energy Management System, das wir hier erstmalig präsentieren, sozusagen Weltpremiere.
0: Was gibt es in Sachen Updates, Software und Bedienung der Jackery App?
1: Es ist so, dass wir quasi pünktlich zur Messe Jackery Arc einführen. Also das ist ein echtes KI-gestütztes Energieverwaltungssystem sozusagen. Das wird jetzt per Update in die Jackery App integriert. Also wenn ich den SolarWall 3 Pro Pro Max oder Max AC Heimspeicher bereits zu Hause habe zum Beispiel, darüber, der ist sowieso schon Energiemanager, hat im Moment die intelligente Optimierung von Lade- und Entladevorgängen im Blick sozusagen. Das erweitern wir mit Jackery Arc, sodass ich nun zum Beispiel 3 KI-Modi habe und entscheiden kann, okay, möchte ich besonders kosteneffizient agieren in Kombination mit dynamischen Stromtarifen und Solar, möchte ich möglichst umweltfreundlich sein, also immer Solarstrom priorisieren. Oder möchte ich einen guten Mix haben aus Batterieschonung und Kosteneffizienz? Das kann ich dort eingeben und das wird perfekt automatisch abgestimmt. Hier in der App kann ich sehen, warum wird jetzt geladen, warum wird entladen. Ich kann das nachvollziehen und auch eingreifen, wenn ich entscheide, ich möchte jetzt den voll haben, vielleicht weil ein Gewitter ansteht oder was auch immer, kann ich das selbstverständlich tun.
0: Lass uns einen Blick in die Zukunft werfen. Was ist eure Vision in Sachen neuen Produkten, eventuell neuen Kategorien? Und auch Weiterentwicklung der App und Software.
1: Was nächstes Jahr auf den Markt kommen würde, das gefällt mir ganz besonders, ist unser Solarpavillon. Für den Garten eine wirklich schicke Photovoltaikanlage. Ich habe auf dem Dach Solarpanels mit 2000 Watt Peak, Steckdosen und alles integriert. Wenn ich dann zum Beispiel den Heimspeicher SolarWall 3 mit dran stecke, habe ich also eine komplette Photovoltaikanlage, die auch noch schick aussieht, Regen- und Sonnenschutz ist. Ich kann mit Zubehör Seitenwänden zum Beispiel nicht nur abends draußen sitzen, auch wenn es windig ist, sondern habe dann auch direkt meine Projektionsfläche für den Beamer. Bei der nächsten EM dann zum Beispiel ja durchaus praktisch ist.
0: Nadine Konstanti unterstützt die PR von Jackery. Nadine, vielen Dank für das Gespräch.
1: Ja, hat mich sehr gefreut. Vielen Dank.

0: Intersolar 2026. Patrick Stöcks ist Produktmanager bei Sachs. Patrick, was ist Sachs und was hast du uns Neues mitgebracht?
1: Sachs ist ein sehr innovativer Speicherhersteller aus Erbach im Süden von Deutschland und wir spezialisieren uns vorzeitig erstmal auf eine komplett neue Technologie, die Multilevel-Technologie, wo wir die effizienteste Batterie in Deutschland mitbauen.
0: Was ist das Besondere, das andere an eurem System, an eurem Produkt?
1: Wir verbauen keinen klassischen Wechselrichter, sondern man kann sich vorstellen, als hätte man ganz viele kleine Wechselrichter darin verbaut, sehr vereinfacht. Und dadurch schaffen wir 98% Effizienz. Das ist absolut Weltmarktführer, mehrfach getestet von HDHTW auch in Berlin.
0: Wie sieht es aus mit Ökosystem und Software?
1: Wir haben jetzt auf Intersolar ganz neu unser Home Manager mit dabei, ein nagelneues EMS-System für den Heimbereich. Und damit schaffen wir es, Wärmepumpe, alles zu integrieren, somit ein inklusives Haus zu führen.
0: Was bekommt ihr für Rückmeldungen von Kunden, die eure Lösung nutzen? Und was ist eure Vision zu diesem Thema? Was können wir an neuen Produkten bzw. Weiterentwicklung erwarten in der Zukunft?
1: Wir werden jetzt zukünftig als Systemhersteller fungieren. Es kommt jetzt zukünftig ein neuer Wechselrichter von uns, eine eigene Wallbox. Heißt, man kann alles insgesamt hosted in Germany von uns kaufen, dass wir auch solare Innovationen wieder zurück nach Deutschland bringen.
0: Patrick Stöcks ist Produktmanager bei Sachs. Patrick, vielen Dank für das Gespräch.
1: Vielen, vielen Dank.

0: Das war's von der Intersolar, der größten Messe Europas rund um das Thema erneuerbare Energien, Solarpanels, Balkonkraftwerke, Energiespeicher. Wir hören uns bald wieder mit News und Themen zu Apps, Gadgets, Technik. Also seid gespannt. Mein Name ist Thilo Ziegenhagen. Euch alles Gute und bis bald.
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0: Heute gibt's blauen Himmel satt. Ein paar dünne Schleierwolken können manchmal drauf sein. Alles bei höchsten Temperaturen zwischen 31 und 34 Grad. Direkt am Bodden zwischen 25 und 31 Grad. Der Wind ist schwach bis mäßig unterwegs und kommt aus südöstlichen Richtungen. In der kommenden Nacht dann gering bewölkt bei tiefsten Temperaturen zwischen 19 und 15 Grad. Und einem allgemein schwachen Wind. Morgen dann anfangs viel Sonnenschein. Ab dem Nachmittag dann immer mehr Wolken. Und nachfolgend dann auch abends oder nachts Schauer oder Gewitter. Das Ganze bei höchsten Temperaturen zwischen 28 und 33 Grad. Direkt am Bodden rund um 26 Grad. Der Wind schwach teils mäßig und er dreht auf Richtungen um Nordwest. Die Nacht zum Sonntag ist dann stark bewölkt bis bedeckt. Es kommen gebietsweise Schauer oder einzelne Gewitter auf. Bei tiefsten Temperaturen zwischen 16 und 13 Grad. Der Wind ist schwach unterwegs und kommt aus Richtungen um Nord. Wenn Schauer in der Nähe ist, kann es auch mal ein bisschen auffrischen. Und der Sonntag, der zeigt sich stark bewölkt. Anfangs teils noch mit Schauern und Gewittern. Später ziehen die dann aber ab. Nachfolgend gibt es dann einige Auflockerungen. Die Temperaturen dann nur noch auf Werte rund um 23 Grad. Direkt am Bodden rund um 21 Grad. Bei einem schwachen, am Bodden teils auch mäßigen Wind aus nordwestlichen Richtungen. Und auch der Montag zeigt sich stark bewölkt mit einzelnen Schauern, aber angenehm in den Temperaturen. 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

0: Verantwortlich für die nun folgende Sendung ist Margitta Beisheim.
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4: Tim und der neue Drache. Eine Geschichte von Elke Bräunling. Stolz blinzelte Tim am Abend von seinem Bett aus zu dem Drachen, den er mit seinen Freunden gerade gebaut hatte. Morgen geht's los, freute er sich. Mindestens 100 Meter und mehr wirst du in den Himmel steigen. Klar? Der Drache ruckte ein bisschen. Es sah so aus, als würde er nicken. Tim lachte. Da spürte er, wie der bunte Drachenzackenschwanz über sein Gesicht strich. Komisch. Doch ihm blieb wenig Zeit zum Wundern. Schon fegte der Wind durchs Fenster und packte den Drachen. Schnell hielt sich Tim an der Drachenschnur fest und 1, 2, 3 stiegen Tim und der Drache mit dem Wind himmelwärts. Hoch und höher flogen sie durch die Lüfte. Was für ein Abenteuer! Bald konnte Tim die Häuser und Straßen fast nicht mehr erkennen. Er blickte zu dem Drachen hinauf. Der lachte ihm zu und begann übermütig am Himmel zu tanzen. Tim lachte zurück und machte ein paar vorsichtige Tanzbewegungen. Es klappte gut und Tim wurde immer mutiger. Bald tanzte er ebenso elegant am Himmel wie der Drache. Juhu, rief Tim, ich kann fliegen, schön ist das. So tanzten die beiden über den nächtlichen Himmel und lachten miteinander um die Wette. Schließlich tauchten sie in eine dichte Wolkenwand ein. Hier war es warm und kuschelweich. Es machte Spaß, langsam durch dieses warme Kuschelkissen zu schweben. Ist das wohlig. Tim seufzte genießerisch auf. Doch was war das? Er lag ja auf einmal wieder in seinem Bett. Das war aber seltsam. Hatte er diese tolle Himmelsreise etwa nur geträumt? Verstohlen blickte Tim zu dem Drachen hinüber, der wie zuvor an der Wand lehnte und so schien es, Tim verschmitzt zulächelte. »Na, warte«, sagte Tim und kuschelte sich wieder unter die Bettdecke. »Wir werden sehen, was wir so alles erleben werden, morgen beim Drachensteigen.«

0: Verantwortlich für die Sendung war Magitta Beisheim.
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Der Forschertag am Ostufer der Müritz wird verschoben. Aufgrund der laufenden Nachsorge beim Waldbrandgeschehen im Müritz-Nationalpark muss der geplante Forschertag am 22. Juli auf dem Campingplatz Golterkanal leider verschoben werden. Geplant ist eine Nachholung des Termins am 19. August. Die Rangerinnen und Ranger werden derzeit für die Nachbereitung dringend benötigt. Die Maßnahmen auf der Fläche haben weiterhin höchste Priorität, sodass aktuell keine personellen Kapazitäten für die Durchführung der Veranstaltung zur Verfügung stehen. Für die entstandenen Unannehmlichkeiten wird um Verständnis gebeten. Der Forschertag am 19. August lädt ab 10 Uhr junge Forscherinnen und Forscher dazu ein, mit fachkundiger Unterstützung in das Leben der Müritz einzutauchen. Treffpunkt ist der Campingplatz C15 in Rechlin. Dort findet der beliebte Forschertag bereits zum 5. Mal statt und verspricht erneut ein echtes Abenteuer. Gemeinsam mit erfahrenen Umweltbildnerinnen und Umweltbildnern gehen die Teilnehmenden auf Spurensuche im Lebensraum Wasser. Ausgerüstet mit Keschern werden kleine Bewohner der Müritz vorsichtig eingefangen und anschließend unter dem Mikroskop genau unter die Lupe genommen. So wird sichtbar, was dem bloßen Auge sonst verborgen bleibt. Und wer nach so viel Forschergeist noch Lust auf Kreativität hat, kann sich einen Wasserskorpion auf die Hand oder gleich ins Gesicht schminken lassen. Kommt vorbei zum Forschertag am 19. August ab 10 Uhr auf dem Campingplatz C15 in Rechlin.

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0: Der Schauspieler, Arzt und Autor Joey Bausch ist am Donnerstag, den 3. September, zu Gast in Burg Stargard. Um 19 Uhr liest er in der St. Johanneskirche aus seinem Buch Verrücktes Blut. Einlass ist bereits ab 18 Uhr. Karten gibt es in den Thalia-Filialen, im Marktplatz und Bethanien-Center, in der Stadtbibliothek Burg Stargard sowie im Besucherempfang der Höhenburg Stargard. Der Eintritt kostet 30 Euro. Wer Joey Bausch einmal live erleben möchte, sollte sich diesen Abend nicht entgehen lassen.
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0: Verantwortlich für die nun folgende Sendung ist Daniel Glawe.
1: Das beste Album, das je aufgenommen wurde. Das erkennen Sie nicht? Wow. Er hatte so eine Vision, so eine Art virologisches Ideal. Er glaubte, man könne Rassismus und Hass heilen, auskurieren, indem man den Menschen Musik und Liebe in ihr Leben injiziert. Eines Tages sollte er bei einer Friedensdemo auftreten. Da drangen Unbekannte in sein Haus ein und schossen ihn nieder. 2 Tage später ist er auf die Bühne getreten und hat gesungen. Jemand hat ihn gefragt, warum? Er sagte, die Menschen, die versuchen, diese Welt schlechter zu machen, die nehmen auch keinen Tag frei. Wie könnte ich?
0: Willkommen zurück zu einer neuen Ausgabe von Musical Healing. Ich bin Dan from the Roof und heute heißt es Flowing Breeze in Summer. Dann könnt ihr euch eine kühle oder eine heiße Brise in der Nacht vorstellen und ein bisschen Sommer genießen mit Musik.

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0: Spaß auf dem Fall. 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

0: Ja, schöne Sendung. Das war Musical Healing für heute. Und verantwortlich war Daniel Glawe.
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Verantwortlich für diese Sendung ist André Heller. Herzlich willkommen, heute ist es wieder Zeit für Pirate Radio hier auf Mediatop Radio. Wir hören einen elektronischen Mix von DJ O, der so ein bisschen an Tresor erinnert.

Das war ein Technomix von DJ O. Ich habe es am Anfang schon erwähnt, dass der erinnert sehr an den Tresor, was ja wirklich auch ein gutes Zeichen ist. Ich wünsche euch viel Spaß für die nächste Zeit. Wir hören uns sicherlich hier wieder auf Mediatop Radio. Verantwortlich für diese Sendung war André Heller.

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Ein scharf formulierter Warnruf vor Radikalisierung, Gewalt und dem Zerfall demokratischer Normen. 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September ab 18 Uhr in der Neubrandenburger Konzertkirche.

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